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8: Mit Yves Simon. Im Streit um neue US-Waffenlieferungen an Taiwan hat US-Präsident Trump eine schnelle Entscheidung angekündigt. Das hat er nach seinem Besuch in China in Aussicht gestellt. Vorher aber will Trump noch mit der Führung in Taiwan sprechen. Es geht dabei um Rüstungsgüter im Wert von rund 14 Milliarden Dollar. China warnt vor schweren Konsequenzen und sieht in den Waffenverkäufen ein Hindernis in den Beziehungen zu den USA, weil Peking Taiwan als Teil Chinas beansprucht. Bei einem Chemieunfall in einem Industriegebiet im Nordosten von Nürnberg ist ein Mensch ums Leben gekommen. Insgesamt wurden 30 Menschen verletzt, 2 von ihnen zunächst lebensgefährlich. In einer Firma war ein gefährlicher Stoff ausgetreten. Um welchen es sich handelt, das ist noch unklar. Laut Feuerwehr bestand aber für die Anwohner keine Gefahr. Der Stoff ist innerhalb des Gebäudes geblieben. Wird es wie bei Michael Schulte oder sogar wie bei Lena? Oder aber droht Deutschland dieses Jahr mal wieder eine Pleite? In Wien, da steigt am Abend das Finale des Eurovision Song Contests. Viel diskutiert wird bei diesem ESC wieder mal über die Teilnahme Israels. Wegen Israels Vorgehen im Gaza-Krieg boykottieren einige Länder sogar den ESC. Für Deutschland tritt heute Abend Sarah Engels mit einem Frauenpower-Song an. Fire heißt er. Ronny Thorau berichtet.
9: Feuer hat Deutschland dieses Jahr auf jeden Fall. Nicht nur im Titel. Sarah Engels will auf der Bühne für viel Frauenpower sorgen. Mit viel Pyro, Trickkleid, sexy Dance-Moves und sie schmeißt sich rücklings von der Bühne in die Arme ihrer Tänzerinnen. Das soll auch zeigen, dass sich Frauen gegenseitig auffangen können. Buchmacher sehen Deutschland allerdings eher hinten und der frühe deutsche Startplatz beim Finale als Zweite ist eher ungünstig.
8: Bei dem toten Wal, der vor der dänischen Küste gefunden wurde, handelt es sich wohl um Buckelwal Timmy. Davon jedenfalls geht die dänische Umweltbehörde aus. Sicherheitshalber aber soll eine Gewebeprobe Gewissheit bringen. Außerdem wird auch geprüft, ob der Wal einen Tracker trägt. Mecklenburg-Vorpommerns Umweltminister Backhaus warnt jetzt vor Verschwörungstheorien und er hat angekündigt, die Öffentlichkeit sofort zu informieren, sobald gesicherte Erkenntnisse vorliegen. Manuel Neuer bleibt noch mal ein Jahr Torhüter beim FC Bayern München. Der Club hat am Abend die Vertragsverlängerung mit seinem Kapitän bekannt gegeben, kurz vor dem letzten Spieltag in der Bundesliga. Vorstandschef Dresen hat Neuer bei der Verkündung als einen der besten Transfers der Vereinsgeschichte bezeichnet. Damit geht Bayern mit Neuer schon in die 16. Saison.
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2: Mit Yves Simon. Bundeskanzler Merz hat die Jugendlichen in Deutschland dazu aufgerufen, sich wieder stärker in politischen Parteien zu engagieren. Beim Katholikentag in Würzburg hat er moniert, dass viele zwar punktuell mal für politische Themen auf die Straßen gehen würden, aber eine dauerhafte politische Arbeit, das würden doch nur die wenigsten machen, meint Merz. Eine Absenkung des Wahlalters auf 16 bei Bundestagswahlen hat Merz aber gleichzeitig eine Absage erteilt. Gute zwei Wochen vor dem FDP-Bundesparteitag steht jetzt fest, Wolfgang Kubicki ist der einzige Kandidat für den Parteivorsitz. Der nordrhein-westfälische Landeschef Höhne hat seine Bewerbung zurückgezogen. Er will nur noch für einen Stellvertreterposten antreten. Viele in der FDP hatten sich öffentlich für Kubicki ausgesprochen, weil er einfach viel bekannter ist und auch polarisiert. Nicht ganz unwichtig für eine Partei, die nicht mehr im Bundestag ist, meinen einige. Der bayerische Schauspieler Günther Maria Halmer ist tot. Er ist im Alter von 83 Jahren gestorben. Das haben seine Familie und auch das Münchner Residenztheater bestätigt. Halmer stand dort noch vor wenigen Monaten als Brandner Kasper auf der Bühne. Seit Dezember allerdings musste Halmer aus Krankheitsgründen pausieren. Bekannt wurde er vor allem durch seine Fernsehrollen wie zum Beispiel Charlie in den Münchner Geschichten, als Tatortkommissar und als Anwalt Abel. Im Jahr 2021 hat er dann den Bayerischen Verdienstorden bekommen. Hamburg feiert seine Rocklegende Udo Lindenberg mit einem ganz besonderen Linienbus, denn morgen am Sonntag, da wird der Panikrocker 80. Und schon jetzt fährt ein bunt gestalteter Udo-Bus durch die Hansestadt als Geburtstagsgeschenk, entworfen von einem Hamburger Schüler. Entdeckt hat das Motiv Jan Delay, der sofort begeistert war. Die Hamburger Hochbahn spricht von einem rollenden Geburtstagsgeschenk und einem Kunstwerk, das Generationen verbindet. Der Bus ist erstmal auf verschiedenen Linien im Süden Hamburgs unterwegs. Showdown heute am letzten Spieltag der Fußball-Bundesliga. Vor allem das Abstiegsrennen ist an diesem 34. Spieltag spannend wie selten. Heidenheim, St. Pauli und Wolfsburg haben jeweils gleich viele Punkte, 26 nämlich. Also da kommt es jetzt wirklich auf die Tagesform an, welches der drei Teams sich irgendwie noch in die Relegation erstmal retten kann. Pikant ist auch, dass St. Pauli und Wolfsburg gegeneinander spielen. Der FC Bayern ist ja schon deutscher Meister und bekommt dann heute auch die Schale überreicht nach der Partie gegen Köln. Alle Spiele beginnen heute zeitgleich um 15.30 Uhr.
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5: Mit Yves Simon. Trotz der verlängerten Waffenruhe im Konflikt zwischen Israel und der Hisbollah ist im Süden des Libanon ein Zivilschutzzentrum angegriffen worden. Medienberichten zufolge wurden dabei 6 Menschen getötet, darunter 3 Sanitäter und mehr als 20 weitere verletzt. Der Angriff wird der israelischen Armee zugeschrieben. Das Militär hat sich dazu bisher aber nicht geäußert. Die Gefechte im Libanon gehen jetzt schon seit März und haben etwa 2.900 Todesopfer gefordert. In München hat es so etwas wie einen kleinen Bayern-Gipfel zur Wirtschaft gegeben, noch bevor die Bundesregierung nächsten Monat zum großen Standorttreffen lädt. In der Staatskanzlei waren Arbeitgeber, Gewerkschaften und die Landesregierung zusammen, um zu beraten, wie es wirtschaftlich wieder aufwärts gehen kann. Alle betonen, dass miteinander und nicht übereinander geredet werden muss. Beim Thema Arbeitszeit sind die Meinungen aber auseinandergegangen. Die Arbeitgeber fordern eine wöchentliche statt einer täglichen Höchstarbeitszeit. Die Gewerkschaften sind da dagegen. Die USA haben eine geplante Truppenverlegung nach Polen wieder gestoppt. Rund 4.000 Soldaten werden jetzt vorerst doch nicht ins Einsatzgebiet verlegt, wie aus dem Pentagon zu hören ist. Schon Anfang Mai, da hatte das Verteidigungsministerium ja den Abzug von 5.000 Soldaten aus Deutschland angekündigt. In Wien findet heute Abend das ESC-Finale statt. Für Deutschland tritt Sarah Engels beim Eurovision Song Contest an. Sie hat direkt Startnummer 2, kommt also gleich am Anfang. Zu den Favoriten zählt sie allerdings nicht. Die Buchmacher sehen Finnland, Australien und Griechenland vorn. In der Fußball-Bundesliga steht heute Nachmittag der 34. und damit letzte Spieltag an. Das heißt, alle Teams stehen parallel auf dem Platz ab 4:30. Und ja, das Saisonfinale hat es nochmal so richtig in sich, vor allem im Abstiegskampf. Für uns berichtet Moritz Einzel.
6: Ja, es sind nur noch 3 Teams in der Verlosung im Abstiegskampf, nämlich Wolfsburg, Heidenheim und St. Pauli. 2 müssen direkt runter in die zweite Liga und eine Mannschaft bekommt noch den letzten Strohhalm Relegation. Alle 3 Teams gehen punktgleich mit 26 Zählern in diesen letzten Spieltag. Heidenheim hat Mainz zu Gast, St. Pauli und Wolfsburg spielen direkt gegeneinander. Das heißt zum Beispiel, wenn Heidenheim gewinnt und St. Pauli und Wolfsburg unentschieden spielen, dann gehen die beide runter. Heidenheim wäre in der Relegation. Ja, und es gibt viele andere Möglichkeiten. Das kann maximal spannend werden.
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13: Mit Yves Simon. Guten Morgen. Bei einem Chemieunfall in einer Nürnberger Firma ist ein Mitarbeiter gestorben. Laut Polizei wurden mehrere Menschen an den Atemwegen verletzt. Das Rote Kreuz spricht von 30 Verletzten und 17 Personen im Krankenhaus. Der giftige Stoff ist im Gebäude geblieben. Für die Anwohner hat deswegen keinerlei Gefahr bestanden. Die Ursache des Unfalls ist noch unklar. Die Kriminalpolizei ermittelt deswegen. Die von Gesundheitsministerin Warken angekündigte Pflegereform verzögert sich. Laut Funke Mediengruppe soll das Kabinett den Gesetzentwurf jetzt erst in der letzten Maiwoche beschließen. Der Verband Deutscher Alten- und Behindertenhilfe kritisiert die Verschiebung scharf. Geschäftsführer Knieling ist der Meinung, die Einrichtungen bräuchten dringend klare Entscheidungen für ihre Zukunftsplanung. Viele Heime hätten schon jetzt Probleme, die Versorgung überhaupt sicherzustellen. Bundeskanzler Merz hat nach einigen Wochen der Funkstille jetzt doch wieder mit US-Präsident Trump telefoniert. Hintergrund waren umstrittene Äußerungen von Merz zur Straße von Hormus. Auf X hat der Kanzler jetzt aber geschrieben, dass es in dem Gespräch vor allem um den Iran gegangen ist. Beide sind sich demnach einig, dass der Iran an den Verhandlungstisch muss und Deutschland will, wenn es dann ein Abkommen gibt, sich auch an der Absicherung beteiligen. In Wien findet heute Abend das Finale des Eurovision Song Contest statt. Für Deutschland geht Sarah Engels an den Start. Sie ist vor allem für ihre Teilnahme an der Castingshow Deutschland sucht den Superstar bekannt. Für uns berichtet Ronny Thorau, wie stehen denn die Chancen heute Abend für Sarah Engels?
14: Also im Halbfinale hat Sarah Engels durchaus Lob bekommen, vor allem wie sie sich da rückwärts rund 2 Meter von der Bühne runterwarf in die Arme ihrer Tänzerinnen. Das sorgte für ein Raunen in der Wiener Stadthalle. Allerdings sind die Vorzeichen trotzdem ungünstig. Die Buchmacher sehen Deutschland weit hinten und der Startplatz beim Finale für Deutschland ist sehr ungünstig.
13: Das wird heute ein echter Krimi im Bundesliga-Abstiegskampf. St. Pauli, Heidenheim und Wolfsburg gehen punktgleich mit 26 Zählern in den letzten Spieltag. Wolfsburg hat die beste Tordifferenz und tritt im direkten Duell beim FC St. Pauli an. Heidenheim empfängt Mainz. Es geht vor allem hier um die Relegation. Einer der beiden, also entweder St. Pauli oder Heidenheim, steigt mindestens direkt ab. Auch im Rennen um die Champions League bleibt es spannend. Stuttgart und Hoffenheim liegen gleich auf. Der VfB hat aber die bessere Tordifferenz. Nur wenn beide patzen, dann kann Leverkusen noch mit einem Sieg auf Platz 4 springen.
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2: Und jetzt die aktuelle von Holly Humberstone, To Love Somebody.
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0: Und jetzt ganz frisch die aktuelle von OneRepublic.

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1: Und jetzt ganz frisch die aktuelle von Tame Impala, Dracula. So run from the sun like Dracula. 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
22: Das Gong 96.3 München Wetter kompakt. 13 Grad in der Spitze heute und ansonsten weiter wechselhaft mit Sonne und Wolken. Vereinzelt auch ein bisschen Regen. Morgen dann aber schöner.
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23: Mit Moritz Einzel, guten Morgen. Bei einem Chemieunfall in einem Industriegebiet im Nordosten Nürnbergs ist ein Mensch ums Leben gekommen. Insgesamt wurden rund 30 Menschen verletzt, zwei von ihnen zunächst lebensgefährlich. In einer Firma war ein gefährlicher Stoff ausgetreten, um welchen es sich handelt, ist noch unklar. Laut Feuerwehr bestand für Anwohner keine Gefahr, der Stoff blieb innerhalb des Gebäudes. Rund zwei Wochen vor dem FDP-Bundesparteitag steht fest, Wolfgang Kubicki ist der einzige Kandidat für den Parteivorsitz. Der nordrhein-westfälische Landeschef Höhne hat seine Bewerbung zurückgezogen. Er will nur noch für einen der Stellvertreterposten antreten. Viele in der FDP hatten sich öffentlich für Kubicki ausgesprochen, weil er deutlich bekannter ist. Trotz verlängerter Waffenruhe im Konflikt zwischen Israel und der Hisbollah ist im Süden des Libanon ein Zivilschutzzentrum angegriffen worden. Medienberichten zufolge wurden dabei 6 Menschen getötet, darunter 3 Sanitäter. Mehr als 20 weitere wurden verletzt. Der Angriff wird Israels Armee zugeschrieben. Das Militär hat sich bisher dazu nicht geäußert. Showdown heute in der Fußball-Bundesliga. Vor allem das Abstiegsrennen ist am letzten Spieltag spannend wie selten. Heidenheim, St. Pauli und Wolfsburg haben jeweils gleich viele Punkte, 26 nämlich. Da kommt es jetzt wirklich auf die Tagesform an, welches der 3 Teams die Relegation schafft. Pikant ist auch, dass St. Pauli und Wolfsburg auch noch gegeneinander spielen. Der FC Bayern bekommt heute die Meisterschale überreicht nach der Partie gegen Köln.
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22: Besser ankommen mit dem besten Stau- und Blitzerservice für München. Gerade läuft's auf den Straßen, aber denkt an die Sperrung bei der S-Bahn-Stammstrecke. Alle Infos dazu auf radiogong.de.
4: Die Münchenblitzer
5: stehen in Unterhaching am Oberweg und im Landkreis Erding in Neuching, die Münchner Straße beidseitig.
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22: Hi, schönen guten Morgen. Ihr seid gerade auf und mal ein dickes Danke an alle, die sich für die Arbeit fertig machen. Ob im Supermarkt, als Lokführer oder als beste Eltern der Welt. Wir machen euch wach mit Michael Schulte. 5 a.m.

0: Das war das Beste von heute.
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0: Samstag mit Miss California auf Gong 96.3. Ich bin Benedikt Zipperer und es ist Aprilwetter mitten im Mai. Aber kein Problem, ihr könnt auch super drin was machen.
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0: Tipp 1, im Sea Life, da gibt's was Neues. Das Erlebnis-Aquarium im Olympiapark ist ja immer ein Besuch wert.

0: möchte. Tickets gibt's für knapp 20 Euro. Und Tipp 3, bei dem Wetter mehr als perfekt. Kino. Laufen gerade zwei Megafilme. Zum einen Michael, der Film über Pop-Ikone Michael Jackson, und Der Teufel trägt Prada 2, die Fortsetzung einer der beliebtesten Komödien ever in fast allen Kinos in München und der Region. Noch mehr Wochenendtipps gibt's für euch auf radiogong.de.
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0: Ich liebe die aktuelle von Harry Styles. So gechillt und so schön. American Girls. Guten Morgen.
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0: Ja, gönnt euch zum Morgenkaffee das Beste von heute. Gleich nach halb zum Beispiel die aktuelle von Felix Jähn. Das ist nicht nur Musik, das ist ein Statement. Pride, dieser Hit und viele mehr gleich für euer Wochenende hier auf Gong 96.3.
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0: Das Gong 96.3 München Wetter kompakt. Wolken, Sonne und immer wieder bisschen Sprühregen. Dazu frisch bei 12 Grad in der Spitze. Und morgen dann frühlingshafter mit mehr Sonne.
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0: Besser ankommen mit dem besten Stau- und Blitzerservice auf Gong 96.3. Und aktuell mit guten Nachrichten von den Straßen. Es läuft. Gute Fahrt.
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0: Habt ihr uns gemeldet im Landkreis Dachau, in Marktindersdorf auf der Dachauer Straße und im Landkreis Ebersberg, da steht ein Blitzanhänger zwischen Wolfesing und Purfing. Und für mehr Blitzer 089 4x die 38 geht natürlich auch per WhatsApp.
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0: Portugal, the man. Feel it still auf Gong 96.3 am Wochenende. Und es ist gar nicht so leicht heute vorm Kleiderschrank bei dem frischen und wechselhaften Wetter. Am besten ein gemütlicher Wochenend-Hoodie und für draußen eine Regenjacke unter den Arm. Und während ihr euch fertig macht, haben wir frische Musik für euch. Bekommt ihr jetzt von BTS, die koreanischen Megastars, die auch in der Halbzeitshow beim Fußball-WM-Finale auftreten. Und da spielen sie bestimmt auch ihre neue Swim. Die klingt schon nach Sommer, da scheint die Sonne nur so aus dem Radio.
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14: Das Gong 96.3 München Wetter kompakt. Ab und zu ein paar Regentropfen bei 13 Grad Top-Temperatur. Ansonsten Sonne und Wolken und morgen dann schöner, meist trocken und sonniger.
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15: Mit Moritz Einzel, guten Morgen. Knapp 17 Cent weniger Steuern zahlen wir pro Liter Diesel oder Benzin. Seit Anfang Mai gilt ja der Tankrabatt. Doch wie lange noch? SPD-Fraktionschef Mirsch hat eine Verlängerung der Maßnahme über den Juni hinaus in Frage gestellt. Der Augsburger Allgemeinen sagte er, Mobilität müsse zwar bezahlbar bleiben, aber die Gießkanne sei keine Dauerlösung. Der Machtkampf in der FDP ist entschieden. NRW-Landeschef Höhne wird auf dem Bundesparteitag in 2 Wochen nicht gegen Wolfgang Kubicki antreten. Wie Höhne der FAZ gesagt hat, will er stattdessen mit einem künftigen Vorsitzenden Kubicki zusammen als dessen Vize ein Team bilden. Der amtierende FDP-Chef Dürr tritt Ende Mai nicht wieder an. Bundestagsabgeordnete sollen ab Juli mehr Geld bekommen, doch 85% der Befragten in einer YouGov-Umfrage sind gegen die Diätenerhöhung. Tanja Wagner berichtet.
16: Normalerweise werden die Diäten jedes Jahr automatisch angepasst. In diesem Jahr wären das fast 500 Euro mehr zum 1. Juli auf rund 12.330 Euro pro Kopf und Monat, etwa die Hälfte davon steuerfrei. Bei 630 Abgeordneten im Bundestag macht die Erhöhung rund 3,7 Millionen Euro im Jahr aus. Ein falsches Signal in Zeiten, wo Verbraucher und Unternehmen einen harten Sparkurs fahren müssen, findet auch die Opposition im Bundestag.
15: Manuel Neuer hängt beim FC Bayern noch ein Jahr dran. Der 40-jährige Torwart hat seinen Vertrag beim deutschen Fußballmeister bis Sommer 2027 verlängert. Das gaben die Münchner gestern offiziell bekannt. Der Bayern-Kapitän wird heute Nachmittag nach dem letzten Bundesligaspiel gegen Köln die Meisterschale hochheben. Und die deutsche Eishockey-Nationalmannschaft ist mit einer Niederlage in die WM in der Schweiz gestartet. Die DEB-Auswahl verlor ihr erstes Vorrundenspiel gegen Finnland mit 1:3.
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17: Besser ankommen mit dem besten Stau- und Blitzerservice für München. Und gerade läuft's auf den Straßen. Aber denkt an die Sperrung bei der S-Bahn-Stammstrecke. Alle Infos dazu auf radiogong.de.
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14: Habt ihr uns gemeldet in Unterhaching am Oberweg und im Landkreis Erding in Neuching auf der Münchner Straße beidseitig.
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14: Schönen guten Morgen am Samstag. Bei euch rasselt vielleicht gerade das Müsli in die Schale und wir haben was, das noch schöner klingt. Nämlich 4 Hits am Stück und los geht's mit Gute Laune, Mann, Kamrat. Ein super Wachmacher von ihm. Hier ist Hug Yourself.

0: Und zack, fit für den Tag mit dem Kracher von Ikona Pop. I love it auf Gong 96.3. Schönes Wochenende. So, und jetzt hört mal. Morning with Mike hat eine Message für alle, die zur Schule gehen. Grundschule, Mittelschule, Förderschule, Gymnasium, Berufsschule. Wichtige Durchsage.
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0: Übrigens,
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10: Das Gong 96.3 München Wetter kompakt, wechselhaft heute. Sonne, Wolken und Regen, dazu 13 Grad Top-Temperatur. Morgen dann schöner, sonniger und auch wärmer.
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10: Besser ankommen mit dem besten Stau- und Blitzer-Service auf Gong 96.3. Aktuell mit guten Nachrichten, es läuft auf den Straßen. Kommt gut an.
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10: Habt ihr uns gemeldet im Landkreis Dachau, in Marktindersdorf die Dachauer Straße und im Landkreis Ebersberg, da stehen sie zwischen Wolfesing und Purfing. Und für mehr Blitzer 089 4x die 38 geht natürlich auch per WhatsApp.
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0: 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So easy to fall in love.
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Der bringt Action. Scream and Shout, wieder ein super geiler 2000er hier auf Gong 96.3. Und für noch mehr Abwechslung gibt's jetzt wieder das Beste von heute. Der perfekte Sound für einen ganz gemütlichen Spaziergang zum Bäcker des Vertrauens, um frische Brezen für ein geiles Samstagsfrühstück zu holen. Alex Warren und Fever Dream ist das beste Umftata überhaupt.

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18: Das Gong 96.3 München, Wetter kompakt. 13 Grad in der Spitze heute und ansonsten weiter wechselhaft mit Sonne und Wolken. Vereinzelt auch bisschen Regen. Morgen dann aber deutlich schöner.
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19: Mit Moritz Einzel. Guten Morgen. In der FDP ist der Machtkampf entschieden. Es läuft alles darauf hinaus, dass Wolfgang Kubicki neuer Parteichef bei den Liberalen wird. NRW-Landeschef Henning Höhne hat überraschend angekündigt, dass er seine Kandidatur zurückzieht. Er werde nur als erster stellvertretender Bundesvorsitzender kandidieren und wolle mit Kubicki zusammenarbeiten. Der amtierende FDP-Chef Christian Dürr tritt beim Parteitag Ende Mai nicht mehr an. Die Gießkanne ist keine Dauerlösung, das hat SPD-Fraktionschef Mirsch der Augsburger Allgemeinen gesagt und sich dabei auf den Tankrabatt bezogen. Eine Verlängerung der Maßnahme über den Juni hinaus sieht Mirsch somit sehr skeptisch. Es brauche stattdessen zielgenaue Entlastungen für Verbraucher, etwa durch eine Steuerreform für kleine und mittlere Einkommen. Infolge eines Chemieunfalls in einer Nürnberger Firma ist ein Mensch gestorben. Innerhalb des Gebäudes trat ein hochgiftiger Stoff aus. Bis zu 30 weitere Menschen wurden dabei verletzt, hieß es von den Behörden. Gefahr für die Bevölkerung bestand demnach nicht, weil der giftige Stoff nicht nach draußen drang. letzter Spieltag in der Fußball-Bundesliga. Das heißt, heute Nachmittag sind alle 9 Partien parallel ab 15.30 Uhr. Besonders spannend ist der Abstiegskampf. Die Teams auf den letzten 3 Plätzen sind punktgleich. Heidenheim hofft im Heimspiel gegen Mainz noch auf den letzten Strohhalm. Trainer Frank Schmidt:
20: Wir sind dankbar, dass wir dabei sind mit der Möglichkeit, noch den Relegationsplatz tatsächlich zu erreichen. Das haben wir uns erarbeitet über die letzten Wochen. Dementsprechend freuen wir uns jetzt auf das Saisonfinale.
19: Auch St. Pauli und Wolfsburg wollen in die Relegation. Die beiden Teams spielen sogar direkt gegeneinander. Der FC Bayern bekommt nach dem Spiel gegen Köln die Meisterschale.
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22: Besser ankommen mit dem besten Stau- und Blitzerservice für München. Gerade läuft's, aber denkt an die Sperrung bei der S-Bahn-Stammstrecke. Alle Infos dazu auf radiogong.de.
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22: Habt ihr uns gemeldet in Unteraching am Oberweg und im Landkreis Erding in Neuching auf der Münchner Straße, und zwar beidseitig.
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22: Schönen guten Morgen und einen tollen Start in den Samstag euch. Noch ein bisschen verträumt, macht aber nichts, denn wir haben den Sound, der euch ganz sanft wach macht. Jetzt von Leonie. Don't worry, das sind die besten aktuellen Hits.

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1: Perfekt zum nochmal Einkuscheln. Passenger und Let Her Go auf Gong 96.3. Ich bin Benedikt Zipperer und ihr überlegt schon, was ihr machen wollt am Wochenende. Morgen ja richtig schön, heute nochmal wechselhaft, aber hey, dann eben Indoor-Aktivitäten.
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1: Tipp 1, Vincent. Zwischen Wahn und Wunder, die immersive Ausstellung, die wurde gerade bis zum 14. Juni verlängert. Ihr könnt also noch eintauchen in die farbenreiche und faszinierende Welt von Van Gogh mit Sound, Licht und beeindruckenden Bildern zu sehen im Utopia in Schwabing. Tipp 2, Jurassic World, The Experience in der kleinen Olympiahalle. Dort erwarten euch Dinos in Lebensgröße, die sich bewegen und Geräusche machen. Ihr könnt mit einem Dino-Baby interagieren und durch das ikonische Tor aus den Filmen gehen. Und Tipp 3 ist perfekt für einen Ausflug. Das Tegernsee Fantastisch. In der großen Indoor-Erlebniswelt gibt es auf über 2700 Quadratmetern jede Menge zu entdecken. Von VR-Abenteuern und 5D-Kino bis Hochseilgarten, Trampolin und interaktive Spielbereiche. Mehr Wochenendtipps für euch auf radiogong.de.
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2: Und jetzt die aktuelle von Holly Humberstone, To Love Somebody.

0: schöne frische Ballade von Holly Humberstone, To Love Somebody.
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0: Ja, gönnt euch's Beste von heute. Gleich nach halb zum Beispiel die aktuelle von Loy. Wird auch immer powervoller. Gefällt uns in Red Eyes, dieser Hit und viele mehr. Gleich für euer Wochenende hier auf Gong 96.3.
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0: Das Gong 96.3 München Wetter kompakt. Wolken, Sonne und auch immer wieder ein bisschen Sprühregen. Dazu frisch bei 13 Grad in der Spitze. Freut euch auf morgen, dann frühlingshaft mit mehr Sonne.
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0: Besser ankommen mit dem besten Stau- und Blitzerservice auf Gong 96.3. Und da schaut es momentan gut aus. Keine Störungsmeldungen. Gute Fahrt euch.
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0: Habt ihr uns gemeldet auf der A95 auswärts auf Höhe Fürstenried und im Landkreis Ebersberg. Da stehen sie zwischen Wolfesing und Purfing. Für mehr Blitzer 089 4x38 geht natürlich auch per WhatsApp.
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0: Narkotik auf Gong 96.3. Schönen guten Morgen, gleich 8:45. Und morgen Nachmittag, da gibt's hier im Radio wieder eine fette Hitparty. Münchens Top 40 ab 4, der offizielle Hit-Countdown mit euren beliebtesten Hits der Woche. Und dazu packen wir euch natürlich auch jede Menge neue erfolgreiche Songs, zum Beispiel auch von Teddy Swims. Seine Megastimme hat er uns in Bad Dreams schmackhaft gemacht und jetzt legt er nach. Wieder total relaxed und damit der ideale Sound zum in den Samstag starten. Mr. Know-It-All.
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10: Das Gong 96.3 München Wetter kompakt. Ab und zu ein paar Regentropfen bei 13 Grad Top-Temperatur. Ansonsten viele Wolken und auch kurz mal die Sonne. Morgen dann deutlich schöner, meist trocken und auch sonniger.
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11: Mit Moritz Einzel. Guten Morgen. Seit Monaten gibt es viele Stimmen, die sagen, nach Bundespräsident Steinmeier soll erstmals eine Frau ins höchste Staatsamt gewählt werden. CSU-Landesgruppenchef Hoffmann hat das jetzt aber in Frage gestellt. Dem Redaktionsnetzwerk Deutschland sagte er, es wäre nicht klug, sich mit Blick auf das Geschlecht früh festzulegen. Entscheidend sei, dass eine Persönlichkeit gefunden werde, die etwas zu sagen hat, den Menschen Orientierung gibt und die Gesellschaft zusammenführen kann. Der Bund der Steuerzahler hat gefordert, dass Subventionen und Steuervergünstigungen um 10% gekürzt werden. 5%, wie zuletzt von Unionsfraktionschef Spahn gefordert, reichten nicht aus. Das sagte Vereinspräsident Holznagel den Zeitungen der Mediengruppe Bayern. Holznagel will außerdem, dass es nur noch halb so viele Beamtinnen und Beamte in Deutschland gibt. Bei einem gemeinsamen Einsatz mit den nigerianischen Streitkräften hat das US-Militär den Vizechef der Terrororganisation Islamischer Staat getötet. Das hat US-Präsident Trump auf seiner Plattform Truth Social geschrieben. Abu Bilal al-Minuki, der aktivste Terrorist der Welt, sei vom Schlachtfeld entfernt worden, so Trump. In der Fußball-Bundesliga steht der letzte Spieltag der Saison bevor. 9 Spiele parallel ab 15.30 Uhr. Besonders im Fokus steht der Abstiegskampf. Die letzten 3 Teams in der Tabelle, Wolfsburg, Heidenheim und St. Pauli, sind punktgleich. Wolfsburg hat mit der besten Tordifferenz die beste Ausgangslage. Der VfL spielt im direkten Duell auswärts gegen St. Pauli. Wolfsburgs Trainer Dieter Hecking:
12: Am Ende des Tages haben wir es selber in der Hand, mit einem guten Spiel, mit einem guten Ergebnis diesen 16. Platz uns zu holen. Und das ist die Aufgabe, die wir anzugehen haben, gegen einen hochmotivierten, auch nicht so schlechten Gegner, obwohl er die letzten 9 Spiele nicht gewonnen hat. Wir müssen unsere Arbeit machen und darauf fokussiere ich mich mit der Mannschaft und nicht, was Heidenheim oder St. Pauli macht.
11: Heidenheim hat ein Heimspiel gegen Mainz und hofft, mit einem Heimsieg noch auf den Relegationsplatz springen zu können. In München bekommt unterdessen der FC Bayern nach dem Spiel gegen Köln die Meisterschale.
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10: Besser ankommen mit dem besten Stau- und Blitzerservice für München, und momentan läuft alles entspannt.
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10: Der aktuellste ist auf der 95 Richtung Garmisch-Partenkirchen bei Kreuzhof im 80er-Bereich mit Sofortkasse.
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10: Schönen guten Morgen. Die einen, die sitzen noch beim Frühstück, die anderen sind schon unterwegs zu den Wochenendaktionen. Wir sind bei euch mit super viel Musik. Jetzt von Nico Santos, totaler Wachmacher von ihm. All Time High.

0: die Pussycat Dolls. Stone Shore auf Gong 96.3. Schönes Wochenende euch. Und man denkt ja gerne mal, Hunde, die sind brav, treu und unschuldig. Ja, und dann schaut man einmal nicht hin. Bestes Beispiel, unser Senderhund Barney. Wir haben es euch erzählt. Der hat mal eben sämtliche Geburtstagsluftballons einer Kollegin fachgerecht zerlegt. Und seitdem erzählt ihr uns, was eure Vierbeiner so alles anstellen.
1: Ja, da ist er nachts von seinem Hundebett aufs Sofa gehopst und da hat er scheinbar mit dem Schwanz irgendwie das Tablet aktiviert und das YouTube-Video ging los.
2: Ich war mal 10 Minuten im Bad, kam wieder, dann hat er meinen Stoffgeldbeutel geschnappt, halb gefressen und 160 Euro mitgefressen.
3: Ich drehe mich um und ich höre nur das Schlecken von meinem Hund. Da hat die Kleine einfach einen ganzen Shot Tequila getrunken.
0: Na dann, cheers auf 4 Pfoten. Was hat euer Hund schon mal gebracht? Lustig, süß, komplett absurd? 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
16: Das Gong 96.3 München Wetter kompakt, wechselhaft heute. Mit Sonne, Wolken, aber auch Regen. Dazu 13 Grad Top-Temperatur und morgen wird's schöner, sonniger und auch wärmer.
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18: Mit der Karwendelbergbahn in Pertisau, hoch über dem Achensee. karwendel-bergbahn.at.
16: Besser ankommen mit dem besten Stau- und Blitzer-Service auf Gong 96.3. Aktuell ohne Störungsmeldungen. Gute Fahrt euch.
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16: Da habt ihr uns die aktuellsten gemeldet in Schwabing, auf der Schellingstraße auswärts und im Landkreis Freising. Da stehen sie in Halbergmoos auf der Grüneckerstraße. Für mehr Blitzer 089 4x38 geht natürlich auch per WhatsApp.
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2: Und jetzt die aktuelle von Harry Styles, American Girls.
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ganz gechillt bei der Parkplatzsuche am Supermarkt mit Murder on the Dance Floor. Wieder ein supergeiler 2000er. Hier auf Gong 96.3. Und für noch mehr Abwechslung gibt's jetzt wieder das Beste von heute. Und zwar von Kamrad. Er versorgt uns ja regelmäßig mit Gute-Laune-Hits. Und sein aktuellster, der macht besonders Bock. So locker, so cool und perfekt zum Mitsingen. Hier ist Hug Yourself.

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14: Das Gong 96.3 München Wetter kompakt. 13 Grad in der Spitze heute und ansonsten weiter wechselhaft mit Sonne und Wolken. Vereinzelt auch ein bisschen Regen. Aber die beste Nachricht, morgen wird's schöner.
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15: Mit Moritz Einzel. Grüß Gott. Die von Gesundheitsministerin Warken angekündigte Pflegereform verzögert sich. Laut Funke Mediengruppe soll das Kabinett den Gesetzentwurf nun erst in der letzten Maiwoche beschließen. Der Verband Deutscher Alten- und Behindertenhilfe kritisiert die Verschiebung scharf. Geschäftsführer Knieling sagt, die Einrichtungen bräuchten dringend klare Entscheidungen für ihre Zukunftsplanung. Viele Heime hätten schon jetzt Probleme, die Versorgung sicherzustellen. Eine deutliche Mehrheit der Menschen in Deutschland spricht sich gegen eine Erhöhung der Diäten der 630 Bundestagsabgeordneten in diesem Jahr aus. Laut einer YouGov-Umfrage sind 85% der Ansicht, die Abgeordneten sollten angesichts der aktuellen Lage auf eine Anhebung verzichten. Eigentlich sollen die Diäten zum 1. Juli um fast 500 Euro steigen. Nur wenige Tage nach dem Besuch von US-Präsident Trump will auch der russische Präsident Putin China besuchen. Nach Kreml-Angaben will Putin am Dienstag zu einem 2-tägigen Besuch nach Peking reisen. Er will mit Chinas Staatschef Xi über die strategische Zusammenarbeit beider Länder sprechen. Seit dem russischen Angriff auf die Ukraine sind die Beziehungen zwischen Russland und China noch enger geworden. Die Saison in der Fußball-Bundesliga geht heute zu Ende. Am letzten Spieltag heute Nachmittag ist unter anderem der Abstiegskampf im Fokus. Die letzten 3 der Tabelle, Wolfsburg, Heidenheim und St. Pauli, sind punktgleich. St. Pauli hat das direkte Duell gegen Wolfsburg und will noch auf den Relegationsplatz springen. Trainer Alexander Blessin.
16: Auch wenn es jetzt von einer ungünstigsten Position dann auch ist, vom 18. Tabellenplatz, aber es ist möglich und deswegen haben wir die Chance und so wollen wir es positiv dann auch sehen.
15: Heidenheim will im Heimspiel gegen Mainz ebenfalls die Hoffnung am Leben erhalten. Außerdem wird in München die Meisterschale an den FC Bayern übergeben nach dem Spiel gegen Köln. Anstoß aller neun Partien heute ist um 15.30 Uhr.
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14: Besser ankommen mit dem besten Stau- und Blitzerservice für München. Und aktuell läuft's. Gute Fahrt euch.
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14: Habt ihr uns gemeldet in Feldmoching auf der Karlsfelder Straße auswärts und im Landkreis Erding in Bockhorn auf der Hauptstraße.
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14: Schönen Samstag euch und das ist vom Wetter her ein perfekter Tag für bisschen Haushalt. Und wenn ihr so wie ich keinen Bock drauf habt, auf Wochenende Einkauf durchsaugen oder Wäsche machen, ja, dann kommt hier ein Motivationsbooster und zwar von Alex Warren. Fever Dream, die besten.

0: Das war das Beste von heute.
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0: Jojo mit Leave auf Gong 96, 3:15. Ich bin Benedikt Zipperer, schönen Samstag euch. Und für eure Wochenendspaziergänge unbedingt Wetterradar checken oder ihr macht gleich was Cooles drinnen.
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0: Tipp 1, im Sea Life, da gibt's was Neues. Das Erlebnisaquarium im Olympiapark ist ja immer für einen Besuch gut. Mehr als 1600 Tiere aus über 260 Arten warten auf euch. Haie, Rochen, Seepferdchen, Quallen und seit kurzem auch 4 Feuersalamander. Die könnt ihr jetzt aus nächster Nähe beobachten. Tipp 2, wenn ihr einen Ausflug machen wollt, im Lokschuppen Rosenheim, da läuft gerade eine ziemlich coole und interessante Ausstellung. Römer, ihr taucht ein in eines der größten Imperien der Weltgeschichte. Tickets gibt's für knapp 20 Euro. Und Tipp 3, bei dem Wetter mehr als perfekt, Kino. Laufen gerade 2 Megafilme, zum einen Michael, der Film über Pop-Ikone Michael Jackson, und Der Teufel trägt Prada 2. Die Fortsetzung einer der beliebtesten Komödien ever in fast allen Kinos in München und der Region. Und noch mehr Wochenendtipps gibt's für euch auf radiogong.de.
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1: Und jetzt die aktuelle von Olivia Dean. So easy to fall in love.
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0: ganz smooth durch den Samstagvormittag mit Lost Frequencies, Back to You.
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0: Ja, gönnt euch das Beste von heute. Gleich nach halb zum Beispiel die aktuelle von Austis. Der bringt uns Frühlingsgefühle ins Ohr. Electrified, dieser Hit und viele mehr. Gleich für euer Wochenende hier auf Gong 96.3.
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0: Das Gong 96.3 München, Wetter kompakt. Wolken, Sonne und immer wieder auch bisschen Sprühregen, dazu frisch bei 13 Grad in der Spitze. Und morgen wird's deutlich frühlingshafter mit mehr Sonnenschein.
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0: Besser ankommen mit dem besten Stau- und Blitzerservice auf Gong 96.3. Und aktuell sieht's sehr gut aus. Es läuft. Gute Fahrt euch.
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0: Habt ihr uns gemeldet auf der A95 Richtung Garmisch bei Kreuzhof und in Freising auf der Rotkreuzstraße. Und für mehr Blitzer 089 4x38 geht natürlich auch per WhatsApp.
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1: Rag & Bone Man mit Skin auf Gong 96.3. Ich bin Benedikt Zipperer und ganz, ganz viele haben langes Wochenende und ganz, ganz viele halten München und die Region auch am Laufen. An der Tanke, in der Gastro, im Krankenhaus, im Supermarkt, Busfahrer und so viele mehr. Danke für euren Einsatz und besser läuft ein Tag doch für alle, ob bei der Arbeit oder im Frei, mit frischer Musik. Und die kommt jetzt für euch und zwar von Tame Impala, der perfekte Mix zwischen Partybeat und Lässigkeit. Hört selbst, hier ist Dracula.
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12: Das Gong 96.3 München Wetter kompakt. Ab und zu ein paar Regentropfen bei 13 Grad Top-Temperatur. Ansonsten haben wir Sonne und Wolken. Und morgen dann schöner, meist trocken und sonniger.
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13: Mit Moritz Einzel. Grüß Gott. Der Bund der Steuerzahler hat eine Kürzung von Subventionen und Steuervergünstigungen gefordert, und zwar um 10%. 5%, wie zuletzt von Unionsfraktionschef Spahn gefordert, reichten nicht aus, sagte Vereinspräsident Holznagel der Mediengruppe Bayern. Er plädiert außerdem dafür, die Zahl der Beamtinnen und Beamten in Deutschland zu halbieren. Der Druck auf die Bundesregierung, jetzt schnell Reformen auf den Weg zu bringen, wächst. Der Chef des Münchner IFO-Instituts, Fuest, hat Neuwahlen ins Gespräch gebracht, sollten sich die Parteien nicht auf Reformen einigen können. In der neuen Osnabrücker Zeitung schlug Fuest eine Steuerreform vor, um die Wirtschaft anzukurbeln. Auf Dauer müssten aber die Staatsausgaben sinken. Seit Monaten gibt es viele Stimmen, die sagen, nach Bundespräsident Steinmeier soll erstmals eine Frau ins höchste Staatsamt gewählt werden. CSU-Landesgruppenchef Hoffmann hat das jetzt aber in Frage gestellt. Dem Redaktionsnetzwerk Deutschland sagte er, es wäre nicht klug, sich mit Blick auf das Geschlecht früh festzulegen. Entscheidend sei, dass eine Persönlichkeit gefunden werde, die etwas zu sagen hat, den Menschen Orientierung gibt und die Gesellschaft zusammenführen kann. In der Fußball-Bundesliga steht der letzte Spieltag auf dem Programm. Alle 9 Spiele parallel heute ab 15.30 Uhr. Vor allem der Abstiegskampf steht im Fokus. Da will Heidenheim mit einem Heimsieg gegen Mainz noch auf den Relegationsplatz springen. Trainer Frank Schmidt ist sich sicher, dass Mainz seinem Team dabei nichts schenken wird.
14: Das sind Profifußballer. Das sind keine Hobbyfußballer, die hier anreisen werden auf der Hinfahrt, sich ein paar Dosen Bier reinkippen, sondern die werden alles dafür tun, um die bestmögliche Leistung zu bringen.
13: Heidenheim ist punktgleich mit St. Pauli und Wolfsburg. Die beiden Konkurrenten im Abstiegskampf spielen heute direkt gegeneinander. In München wird außerdem heute die Meisterschale an den FC Bayern überreicht nach der Partie gegen Köln.
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12: Besser ankommen mit dem besten Stau- und Blitzerservice für München. Und im Moment läuft's. Gute Fahrt.
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12: Die stehen auf der A95 Richtung Garmisch bei Kreuzhof und in Freising auf der Rotkreuzstraße.
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12: Schönen Samstag euch. Ihr seid gerade auf dem Weg zum Einkaufen, Kühlschrank auffüllen für die neue Woche. Und wir füllen eure Ohren mit extra viel Musik. Jetzt die nächste Ladung und die eröffnet Michael Schulte ganz emotional mit 5 a.m. You love me.

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0: Complicated auf Gong 96.3. Schönes Wochenende euch. So, und für die Kids, für die startet der Countdown zu den Pfingstferien und wir sorgen nochmal ordentlich für Action an den Schulen in München und der Region. Nächste Woche, da verstecken wir mit der Therme Erding nämlich Tickets unter den Stühlen im Klassenzimmer. Ob Grund, Mittelrealschule, Gymnasium oder auch Berufsschule und Förderschule. Wenn ihr morgens ins Klassenzimmer kommt, dann nicht direkt hinsetzen, sondern erstmal unterm Stuhl nachschauen, ob da nicht Thermentickets kleben. Und sagt uns gern Bescheid, an welche Schulen wir unbedingt kommen sollen. Geht ganz leicht auf radiogong.de. Montag geht's los. Vor der Schule unbedingt Radio an.
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11: Das Gong 96.3 München, Wetter kompakt, wechselhaft heute mit Sonne, Wolken und Regen, dazu 13 Grad Top-Temperatur und morgen dann sonniger, schöner und insgesamt auch wärmer.
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12: Mit der Karwendelbergbahn in Pertisau, hoch über dem Aachensee. karwendel-bergbahn.at.
11: Besser ankommen mit dem besten Stau- und Blitzer-Service auf Gong 96.3. Vorsicht, wenn ihr auf der A9 Richtung Nürnberg seid, zwischen Garching Süd und Nord, da liegt Dämmwolle.
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11: Habt ihr uns gemeldet auf der A95 Richtung Garmisch bei Kreuzhof und in Freising auf der Rotkreuzstraße. Und für mehr Blitzer 089 4x38 geht natürlich auch per WhatsApp.
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Madonna mit Hang Up, wieder ein super geiler 2000er hier auf Gong 96.3. Und für noch mehr Abwechslung gibt's jetzt wieder das Beste von heute. Und schön langsam setzt sich auch immer öfter mal die Sonne durch. Das feiern wir mit einem super Launemacher. Da kommt so ganz von allein ein massives Grinsen auf den Mund. Und zwar mit Nico Santos. Hier ist All Time High.

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13: Das Gong 96.3 München-Wetter kompakt. Heute größtenteils bewölkt. Aktuell gibt es hier und da noch ein paar Regentropfen. Später am Nachmittag reißt es dann aber ein wenig auf und die Sonne zeigt sich ab und zu. Dazu 11 Grad bei uns in der City und in Eching im Landkreis Freising. Morgen dann deutlich freundlicher bei maximal 15 Grad.
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14: Mit Moritz Einzel. Grüß Gott. Die SPD will offenbar den Tankrabatt nicht verlängern. Fraktionschef Mirsch hat der Augsburger Allgemeinen gesagt, die Gießkanne sei keine Dauerlösung. Stattdessen sprach sich Mirsch für eine Steuerreform aus, von der Menschen mit kleinen und mittleren Einkommen profitieren sollen. Der Tankrabatt von knapp 17 Cent pro Liter gilt seit Anfang des Monats und soll auch noch im Juni gelten. Der Autohersteller Mercedes-Benz überlegt, in die Rüstungsproduktion einzusteigen. Konzernchef Källenius sagte dem Wall Street Journal, die Welt sei unberechenbarer geworden. Es sei völlig klar, dass Europa seine Verteidigungsfähigkeit ausbauen müsse. Sollte Mercedes dabei eine positive Rolle spielen können, wäre man dazu bereit. Auf der Bahnstrecke zwischen Fürth und Würzburg hat ein Güterzug ein Betonteil überfahren. Verletzt wurde niemand. Trotzdem ermittelt die Polizei wegen gefährlichen Eingriffs in den Bahnverkehr. Der Vorfall ereignete sich gestern Abend zwischen den Bahnhöfen Markt Einersheim und Markt Bibart. Die Polizei hält es für möglich, dass das Betonteil mutwillig auf die Gleise gelegt wurde. In der Fußball-Bundesliga steht heute der 34. und letzte Spieltag an. Meister FC Bayern spielt gegen Köln und bekommt anschließend die Meisterschale. Der Münchner Trainer Vincent Kompany.
15: Es ist auch immer schön für die Familie und so, die dabei sind, die Leute, die uns im Hintergrund unterstützt haben eine ganze Saison lang. Also es ist nicht nur für uns, aber auch für den und dementsprechend freut es mich ja.
14: Richtig eng geht's im Abstiegskampf zu. Die Mannschaften auf den Plätzen 16 bis 18, Wolfsburg, Heidenheim und St. Pauli, haben alle 26 Punkte auf dem Konto. Heidenheim spielt gegen Mainz. St. Pauli und Wolfsburg spielen direkt gegeneinander im Ringen um den Relegationsplatz. Alle 9 Partien beginnen um 15.30 Uhr.
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13: Besser ankommen mit dem besten Stau- und Blitzer-Service für München. Aktuell alles frei auf den Straßen.
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13: Geblitzt wird in Feldmoching auf der Karlsfelder Straße auswärts und im Landkreis Erding in Bockhorn auf der Hauptstraße. Wenn ihr noch was habt, Staus oder Blitzer, 089-4x38 anrufen oder kurz eine WhatsApp schicken.
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13: Servus, ihr Lieben. Schön, dass wir den Samstag gemeinsam verbringen. Ihr macht euch einen schönen Tag und ich spiele euch dazu, wie immer, schöne Musik. Jetzt ganz viel gute Laune-Sound von Bruno Mars mit I Just Might.

0: Jean-Paul und Alexis Jordan mit Got to Love You. Wieder ein supergeiler 2000er hier auf Gong 96.3. Ich hoffe, ihr genießt euer Wochenende. Und falls ihr noch ein bisschen planlos seid, was ihr heute oder morgen unternehmen wollt, dann habe ich jetzt was für euch.
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0: Tipp 1, Vincent. Zwischen Wahn und Wunder. Die immersive Ausstellung wurde gerade bis zum 14. Juni verlängert. Ihr könnt also noch eintauchen in die farbenreiche und faszinierende Welt von Van Gogh mit Sound, Licht und beeindruckenden Bildern. Zu sehen im Utopia in Schwabing. Tipp 2, Jurassic World The Experience in der kleinen Olympiahalle. Dort erwarten euch Dinos in Lebensgröße, die sich bewegen und sogar Geräusche machen. Ihr könnt mit einem Baby-Dino interagieren und durch das ikonische Tor aus den Filmen gehen. Und Tipp 3, perfekt für einen Ausflug. Das Tegernsee Fantastisch in der großen Indoor-Erlebniswelt gibt's auf über 2700 Quadratmetern jede Menge zu entdecken. Von VR-Abenteuern und 5D-Kino bis Hochseilgarten, Trampolin und interaktiven Spielbereichen. 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
0: Und jetzt die aktuelle von Harry Styles, American Girls.
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1: 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Yes, gönnt euch das Beste von heute gleich nach halb. Zum Beispiel die aktuelle von Alex Warren. Keiner macht mir aktuell so gute Laune wie der. Der perfekte Sound für euren Samstag. Dieser Hit und viele mehr gleich für euer Wochenende hier auf Gong 96.3.
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1: Das Gong 96.3 Münchenwetter kompakt. Aktuell viele Wolken über uns. Vereinzelt fällt auch mal ein Regentropfen runter. Später lockert es dann langsam etwas auf und die Sonne kommt ab und zu durch. Aktuell 11 Grad bei uns in der City und in Berg im Landkreis Starnberg. Morgen, da wird es dann deutlich freundlicher mit bis zu 15 Grad.
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18: Besser ankommen mit dem besten Stau- und Blitzerservice auf GOM 96.3. Da sind wir schnell durch. Aktuell alles entspannt.
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18: Geblitzt wird in Perlach auf der Putzbrunner Straße auswärts und im Landkreis Fürstenfeldbruck in Puchheim auf der Roggensteiner Straße. Wenn ihr noch was habt, 089-4x38 anrufen oder kurz eine WhatsApp schicken.
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Liam Payne und Rita Ora mit For You hier auf Gong 96.3. Ein schönes Wochenende wünsche ich euch. Morgen Nachmittag gibt's hier im Radio wieder eine fette Hitparty. Münchens Top 40 ab 4, der offizielle Hit-Countdown mit euren beliebtesten Hits der Woche. Und dazu packen wir natürlich auch jede Menge neue erfolgreiche Songs. Auch der hier ist ganz frisch von einer der erfolgreichsten Bands unserer Zeit, die K-Pop-Boy-Group BTS. Die sorgen ja im Moment international für großes Fankreischen. Und dieses Jahr auch bei uns in München. Im Juli begrüßen wir sie gleich für 2 Konzerte in der Allianz Arena. Safe auch mit der Nummer hier. Mega cooler Sound, hier sind BTS.

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13: Das GONG 96.3 München-Wetter kompakt. Größtenteils ist es bewölkt. Teilweise gibt es auch den ein oder anderen Regenschauer. Das sollte sich später dann aber erledigt haben. Es reißt nämlich noch auf und die Sonne kommt minimal durch bei maximal 11 Grad. Morgen wird es dann deutlich freundlicher bei maximal 15 Grad.
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14: Mit Moritz Einzel. Grüß Gott. CDU-Generalsekretär Linnemann hat die Buhrufe für Kanzler Merz auf dem DGB-Bundeskongress kritisiert. Die FAZ zitiert Linnemann mit den Worten: Früher hätte meine Oma gesagt, so etwas macht man nicht. Man habe die gemeinsame Aufgabe, dass der politische Diskurs nicht völlig verroht, so Linnemann. Wenn allein eine Debatte über mögliche Reformen als respektlos betrachtet werde, könne man einpacken. Die SPD will den Tankrabatt wohl nicht über den Juni hinaus verlängern. Fraktionschef Mirsch sagte der Augsburger Allgemeinen, die Gießkanne sei keine Dauerlösung. Er sprach sich für eine Steuerreform aus. CSU-Landesgruppenchef Hoffmann signalisierte seitens der Union Zustimmung zu einer höheren Reichensteuer. Dem Redaktionsnetzwerk Deutschland sagte er, im Gegenzug müsse die SPD etwa zu Änderungen in der Arbeitsmarktpolitik bereit sein. Bei einem gemeinsamen Einsatz mit den nigerianischen Streitkräften hat das US-Militär den Vizechef der Terrororganisation Islamischer Staat getötet. Das hat US-Präsident Trump auf seiner Plattform Truth Social geschrieben. Abu Bilal al-Minuki, der aktivste Terrorist der Welt, sei vom Schlachtfeld entfernt worden, so Trump. 9 Spiele parallel, Spannung im Abstiegskampf und im Rennen um die europäischen Plätze. Heute steht der letzte Spieltag in der Fußball-Bundesliga auf dem Programm. Justin Hamm blickt voraus.
15: Stuttgart, Hoffenheim und Leverkusen wollen den letzten Platz in der Champions League. Freiburg, Frankfurt und Augsburg fighten um den Conference League-Platz. Und unten ist es völlig irre. Wolfsburg, Heidenheim und St. Pauli sind punktgleich. 2 steigen ab, einer geht in die Relegation. St. Pauli und Wolfsburg treffen auch noch aufeinander. Heidenheim spielt ab 15.30 Uhr gegen Mainz. Gefeiert wird definitiv in München. Der FC Bayern bekommt nach seinem Spiel gegen Köln die Meisterschale überreicht.
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13: Besser ankommen mit dem besten Stau- und Blitzerservice für München. Es staut sich auf dem Mittleren Ring zwischen der Brudermühlbrücke und dem Heckenstaller Tunnel wegen eines Unfalls mit 3 Autos. Ihr braucht aktuell 15 Minuten länger laut GOM 96.3 Live-Messung.
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13: Geblitzt wird auf der A95 Richtung Garmisch-Partenkirchen bei Kreuzhof und in Neubiberg auf der Unterhachinger Straße. Wenn ihr noch was habt, Staus oder Blitzer, 089 4x38 anrufen oder kurz eine WhatsApp schicken.
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13: Servus und Happy Weekend. Ich hoffe, ihr macht euch einen schönen Samstag. Und wir sind wie immer für euch da und begleiten euch durch den Tag. Jetzt mit einer richtig schönen Nummer, um dem schlechten Wetter gerade so ein bisschen entgegenzuwirken. Hier ist Felix Jähn mit seiner aktuellen Pride.

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0: Sam Smith mit Stay With Me hier auf Gong 96.3. Ein wunderschönes Wochenende wünsche ich euch. Ja, Hunde bei uns in München. Manchmal benehmen die sich wirklich wie die Hauptdarsteller ihrer eigenen Serie. Das beste Beispiel ist unser Senderhund Barney. Wir haben es euch ja erzählt. Der hat mal eben sämtliche Geburtstagsluftballons einer Kollegin fachgerecht zerlegt. 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
1: Dann ist die Kleine tatsächlich auf dem Tisch oben gesessen und hat aus dem Rotweinglas geschlabbert.
2: Ja, es geht um den Hund von meiner Oma, der war nämlich richtig krass. 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
3: Er hat regelmäßig meine Hausaufgaben, Schulhefte, alles Mögliche gefressen, auf die hat er es abgesehen gehabt.
0: Klassiker-Ausrede aus der Schule, nur diesmal anscheinend wirklich wahr. 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Lustig, süß, komplett absurd? 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
0: Und jetzt die aktuelle von Olivia Dean. So easy to fall in love.
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17: Das Gong 96.3 München-Wetter kompakt. Größtenteils ist es noch bewölkt mit ein paar Regentropfen, aber langsam reißt schon ein bisschen auf und die Sonne kommt durch bei maximal 11 Grad heute bei uns in der City und in Fürstenfeldbruck. Morgen dann freundlicher bei maximal 15 Grad.
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17: Besser ankommen mit dem besten Stau- und Blitzer-Service auf Gong 96.3. Es staut sich auf Mittleren Ring zwischen der Brudermühlbrücke und dem Heckenstaller Tunnel wegen eines Unfalls auf der rechten Spur. Ihr braucht aktuell 20 Minuten länger.
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17: Geblitzt wird auf der A95 Richtung Garmisch-Partenkirchen bei Kreuzhof und in Hohenbrunn auf dem Nontinger Weg. Wenn ihr noch was habt, Staus oder Blitzer, 089 4x die 38 anrufen oder kurz eine WhatsApp schicken.
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0: Shakira mit Hips Don't Lie, wieder ein supergeiler 2000er hier auf Gong 96.3. Und für noch mehr Abwechslung gibt's jetzt wieder das Beste von heute. Und zwar von einem Megastar, der nicht nur für seine krasse Stimme und seinen ausgefallenen Style bekannt ist, sondern auch für seinen tollen Charakter. Er ist anscheinend für jeden Spaß zu haben. Das sieht man auch auf seinem Insta. Da postet er regelmäßig witzige Videos und bringt seine Fans zum Lachen. Und man hört das natürlich auch in seiner Musik. Hier ist Teddy Swims mit Mr. Know-It-All.
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17: Das Gong 96.3 München-Wetter kompakt. Es reißt gerade immer mehr auf. Trotzdem gibt es noch einige Wolken über München und der Region bei aktuell 11 Grad bei uns in der City und in Halbergmoos im Landkreis Freising. Morgen wird es noch mal freundlicher bei 15 Grad in der Spitze.
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18: Mit Fabian Schaffer, grüß Gott. Der Autohersteller Mercedes-Benz überlegt, in die Rüstungsproduktion einzusteigen. Konzernchef Kelenius sagte dem Wall Street Journal, die Welt sei unberechenbarer geworden. Es sei völlig klar, dass Europa seine Verteidigungsfähigkeit ausbauen müsse. Sollte Mercedes dabei eine positive Rolle spielen können, wäre man dazu bereit. Die SPD will offenbar den Tankrabatt nicht verlängern. Fraktionschef Miersch hat der Augsburger Allgemeinen gesagt, die Gießkanne sei keine Dauerlösung. Stattdessen sprach sich Miersch für eine Steuerreform aus, von der Menschen mit kleinen und mittleren Einkommen profitieren sollen. Der Tankrabatt von knapp 17 Cent pro Liter gilt seit Anfang des Monats und soll auch noch im Juni gelten. Auf der Bahnstrecke zwischen Fürth und Würzburg hat ein Güterzug ein Betonteil überfahren. Verletzt wurde niemand, trotzdem ermittelt die Polizei wegen gefährlichen Eingriffs in den Bahnverkehr. Der Vorfall ereignete sich gestern Abend zwischen den Bahnhöfen Markt Einersheim und Markt Bibart. Die Polizei hält es für möglich, dass das Betonteil mutwillig auf die Gleise gelegt wurde. In der Fußball-Bundesliga steht heute der 34. und letzte Spieltag an. Meister FC Bayern spielt gegen Köln und bekommt anschließend die Meisterschale. Der Münchner Trainer Vincent Kompany.
14: Man fängt die Saison an, immer mit der Hoffnung und die Zielen, dass wir da die Schale wieder in die Luft bringen. Und jetzt ist es soweit.
18: Richtig eng geht's im Abstiegskampf zu. Die Mannschaften auf den Plätzen 16 bis 18, Wolfsburg, Heidenheim und St. Pauli, haben alle 26 Punkte auf dem Konto. Heidenheim spielt gegen Mainz, St. Pauli und Wolfsburg spielen direkt gegeneinander im Ringen um den Relegationsplatz. Alle 9 Partien beginnen um 15.30 Uhr.
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17: Besser ankommen mit dem besten Stau- und Blitzer-Service auf GONG 96.3. Es staut sich weiter auf dem Mittleren Ring zwischen der Brudermüllbrücke und dem Heckenstaller Tunnel wegen eines Unfalls auf der rechten Spur. 20 Minuten braucht ihr laut GONG 96.3 Live-Messung länger.
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17: Geblitzt wird im Berg am Leim auf der Krellerstraße auswärts und in Hohenbrunn auf dem Nottinger Weg. Wenn ihr noch was habt, Staus oder Blitzer, 089-4x38, anrufen oder kurz eine WhatsApp schicken.
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17: Servus ihr Lieben, schön, dass wir den Samstagnachmittag gemeinsam verbringen. Ihr macht euch einen wunderschönen Tag und ich spiele euch dazu wie immer wunderschöne schöne Musik. Und wir starten mit Nico Santos und seiner aktuellen All-Time-High.

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Meganummer Bruno Mars mit Grenade hier auf Gong 96.3. Und ich sag's euch ehrlich, wenn ich den Samstag heute nicht mit euch verbringen dürfte, dann wäre ich safe im Kino. Es laufen gerade zwei Megafilme. Zum einen Michael, der Film über die Pop-Ikone Michael Jackson. Und, das wäre jetzt mein persönlicher Favorite, Der Teufel trägt Prada 2, die Fortsetzung einer der beliebtesten Komödien ever. In fast allen Kinos in München und der Region. Aber egal, wie ihr euer Wochenende verbringt, ich wünsche euch heute auf jeden Fall einen wunderschönen Tag und versorge euch jetzt weiter mit den aktuellen Hits. Hier sind Hunter X mit Golden.

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2: Und jetzt die aktuelle von Holly Humberstone. To Love Somebody.
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1: Yes, gönnt euch das Beste von heute. Gleich nach halb zum Beispiel die aktuelle von Kamrat. So ein krasser Ohrwurm, dieser Hit und viele mehr. Gleich für euer Wochenende hier auf Gong 96.3.
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16: Das Gong 96.3 München-Wetter kompakt. Es reißt gerade immer mehr auf und die Sonne zeigt sich. Trotzdem gibt es noch einige Wolken über München und der Region bei aktuell 11 Grad. Bei uns in der City und in Pöcking im Landkreis Starnberg. Morgen wird es dann noch mal ein bisschen freundlicher bei 15 Grad an der Spitze.
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16: Besser ankommen mit dem besten Stau- und Blitzerservice auf Gong 96.3. Gerade ist alles entspannt auf den Straßen.
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16: Geblitzt wird im Berg am Leim auf der Krellerstraße auswärts und im Landkreis Freising in Halberg-Moos auf der Hauptstraße. Wenn ihr noch was habt, Staus oder Blitzer, 089 4x38 anrufen oder kurz eine WhatsApp schicken.
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0: Felix Jan und Jasmine Thompson mit Ain't Nobody hier auf Gong 96.3. Ich wünsche euch einen wunderschönen Samstagnachmittag. Vielleicht macht ihr euch ja gerade ready, um euch mit Freunden zu treffen, oder ihr seid einfach froh, einen entspannten Tag daheim zu machen. Wir liefern für alles den passenden Sound. Und jetzt wieder was ganz Frisches für euer Wochenende. Und der Hit, der hat echt einen richtig coolen Sound und ist gerade überall auf Social Media. Er klingt aber auch wirklich mega. Der Beat reißt einen richtig mit. Dazu gibt es eine sehr besondere Stimme, macht total Spaß und bringt jetzt ein paar Sommervibes rein. Hier ist Tame Impala mit Dracula. So run from the sunlight, Dracula.
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11: Das Gong 96.3 München Wetter kompakt. Größtenteils ist es bewölkt, immer wieder blitzt aber die Sonne durch bei aktuell 11 Grad bei uns in der City und in Karlsfeld im Landkreis Dachau. Morgen wird es ein Stück freundlicher bei 15 Grad in der Spitze.
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12: Mit Fabian Schaffer, grüß Gott. CDU-Generalsekretär Linnemann hat die Buhrufe für Bundeskanzler Merz auf dem DGB-Bundeskongress kritisiert. Früher hätte seine Oma gesagt, so etwas mache man nicht, sagte er der FAZ. Dirk Zeitler berichtet.
13: Auf dem Gewerkschaftskongress in Berlin warb Merz für tiefgreifende Sozialreformen und kassierte dafür Pfiffe und Buhrufe. Für Linnemann ist das ein Unding. Er spricht von einer Verrohung des politischen Diskurses. Der CDU-Generalsekretär will die Debatte aber weiterführen, auch mit den Gewerkschaften.
12: Eine deutliche Mehrheit der Deutschen ist gegen höhere Diäten für Bundestagsabgeordnete. Das zeigt eine YouGov-Umfrage. 85% finden, die Abgeordneten sollten angesichts der aktuellen Lage auf eine Erhöhung verzichten. Eigentlich sollen die Diäten zum 1. Juli um 497 Euro steigen, auf rund 12.330 Euro im Monat. Weil eine rund 40 cm große Panzergranate aus dem Zweiten Weltkrieg gesprengt wurde, haben 32 Bewohner in Pinsberg im Landkreis Forchheim ihre Häuser verlassen müssen. Spezialisten des Sprengkommandos konnten die Panzergranate laut Polizei um Mitternacht auf einem Acker sprengen. Alle konnten danach in ihre Häuser zurück. Die Bahnstrecke war während der Sprengung zwischen Forchheim und Ebermannstadt kurzzeitig gesperrt. Heute endet die Saison in der Fußball-Bundesliga. Spannung verspricht vor allem der Abstiegskampf. Schlusslicht St. Pauli, der vorletzte Heidenheim und Wolfsburg auf dem Relegationsplatz haben allesamt 26 Punkte. Heidenheim trifft auf Mainz und St. Pauli im direkten Duell auf die Wölfe. Außerdem hat Meister FC Bayern Köln zu Gast und bekommt im Anschluss die Meisterschale. Alle Partien beginnen um 15.30 Uhr.
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11: Besser ankommen mit dem besten Stau- und Blitzer-Service für München auf der A96 Richtung München zwischen Gilching und Germering Süd. Da ist nach einem Unfall aktuell nur eine Spur frei. Ihr braucht 20 Minuten länger.
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11: Geblitzt wird in Perlach auf der Putzbrunner Straße auswärts und im Landkreis Fürstenfeldbruck in Puchheim auf der Roggensteiner Straße. Wenn ihr noch was habt, Staus oder Blitzer, 089 4x38 anrufen oder kurz eine WhatsApp schicken.
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11: Servus ihr Lieben, halbe Stunde noch, dann geht's los mit der Fußball-Bundesliga. Für unsere Jungs vom FC Bayern geht's gegen den ersten FC Köln ran. Wir halten euch natürlich wie immer auf dem Laufenden. Bis es aber losgeht, gibt's erstmal die nächste Ladung Hits. Wir starten mit Alex Warren und Fever Dream. 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

0: One Republic mit Counting Stars auf Gang 96.3. Ein schönes Wochenende wünsche ich euch. So, jetzt hört mal. Morning Man Mike hat eine Message für alle, die zur Schule gehen. Grundschule, Mittelschule, Förderschule, Gymnasium, Berufsschule. Wichtige Durchsage.
1: Liebe Schülerinnen und Schüler, wir haben jetzt vor den Pfingstferien eine Überraschung für euch. Wir sind unterwegs an den Schulen hier in München und der Region und kleben Freitickets für die Therme Erding unter eure Stühlen im Klassenzimmer. Also ab Montag gilt's, Stuhl checken, Tickets entdecken und in den Pfingstferien ab in die Therme Erding.
0: Also,
1: viel Spaß.
0: 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Übrigens, sagt uns gern Bescheid, an welche Schulen wir kommen sollen. 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
9: Das Gong 96.3 München Wetter kompakt. Größtenteils ist es bewölkt in München und der Region. Ab und zu blitzt mal ganz kurz die Sonne durch. Bei aktuell 10 Grad bei uns in der City und in Berg im Landkreis Starnberg. Morgen wird es deutlich freundlicher bei 15 Grad in der Spitze.
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9: Yes, der FC Bayern gegen den ersten FC Köln. Wobei das ja heute fast eine Nebensache ist. Gong 96.3 Sportreporter Stefan Galler, da ist heute richtig was los in der Allianz Arena, oder?
12: Ja, das ist heute alles so zwischen großer Freude und auch ein bisschen Wehmut. Gerade wird Leon Goretzka verabschiedet. Was für ein Fußballer, was für ein Star auch in den Reihen des FC Bayern über so viele Jahre hat er für die Bayern die Knochen hingehalten. Von 2018 bis jetzt, also 8 Saisons, war er mit dabei. Und da gab es jetzt schon mehr als warmen Applaus. Auch Rafael Guerrero und Nico Jackson wurden verabschiedet. Auch sie werden den Verein im Sommer verlassen. Und dann gibt es natürlich hier auch noch einen anderen Protagonisten, der heute seinen letzten Auftritt hat. Das ist der Unparteiische, Dennis Aitekin. 254. und letztes Bundesligaspiel für einen der besten Schiedsrichter in unserem Land, der immer auch die Kommunikation pflegt mit den Spielern und nicht von oben herab die Karten verteilt. Also das sind so ein bisschen Personalien. Ansonsten haben wir vorher schon gesehen, die Mannschaft von 2001 ist da. Also die Helden, die 2001 im Meazza-Stadion in Mailand die Champions League gewonnen haben. Was für ein Aufmarsch an Stars. Stefan Effenberg dabei, Oliver Kahn dabei, natürlich auch Alex Zickler oder Roque Santa Cruz, der aus Paraguay angereist ist. Und dann gab es noch den Sami Kufur, der so wie damals auch heute wieder sein berühmtes Wir wollen rot-weiße Trikots intoniert hat und die ganze Südkurve hat mitgesungen. Das war damals sein Schlachtruf vom Rathausplatzbalkon, als die Bayern immer in blauen Trikots auflaufen mussten und die Fans das gar nicht lustig fanden. Und auf sein Anraten hin und sein Sprechgesang gab es dann auch wieder rot-weiße Trikots für den FC Bayern. So wie heute auch in Rot, vor allem mit weißen Stutzen. Die Kölner sind zu Gast übrigens, wollen wir nicht vergessen. Es ist der letzte Bundesligaspieltag. Es geht um nichts mehr. Die Bayern sind Meister, die Kölner sind gerettet. Sie können nicht mehr absteigen. Und die Bayern wollen natürlich im Rhythmus bleiben in Bezug auf das Pokalfinale in einer Woche. Am Samstag in Berlin gegen den VfB Stuttgart. Und einer steht heute im Tor. Der hat gestern seinen Vertrag verlängert um ein Jahr. Manuel Neuer bleibt nochmal. Der 40-Jährige will es nochmal wissen. Und vielleicht nächstes Jahr nochmal einen Angriff machen auf die Champions League. Hier geht es in wenigen Augenblicken los. Vorerst zurück ins Studio.
9: Dankeschön, Stefan.
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9: Besser ankommen mit dem besten Stau- und Blitzerservice auf GONG 96.3 auf der A96 Richtung München zwischen Gilching und Germering Süd. Da ist nach einem Unfall aktuell nur eine Spur frei. Ihr braucht 20 Minuten länger.
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9: Geblitzt wird auf der A95 Richtung Garmisch-Partenkirchen bei Kreuzhof und in Freising auf der Rotkreuzstraße. Wenn ihr noch was habt, Staus oder Blitzer, 089 4x38, anrufen oder kurz eine WhatsApp schicken.
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0: von Naughty Boy und Sam Smith hier auf Gong 96.3 und wir schauen direkt wieder in die Allianz Arena.
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0: Unsere Jungs vom FC Bayern gegen den ersten FC Köln und da hat's auch schon gescheppert, Gong 96.3 Sportreporter Stefan Galla.
2: Ja, und zwar nicht nur einmal, sondern gleich zweimal, weil hier gibt's ja einen gewissen Harry Kane, der heute nach dem Spiel ja noch seine Torjägerkanone bekommen wird als bester Torschütze. Und da hat er sich gedacht, zur Feier des Tages mache ich doch gleich mal einen Doppelpack innerhalb von 3 Minuten. Also Kane mit den Saisontoren 34 und 35. Das 34. nach einer Flanke von der rechten Seite von Lennart Karl. Ein super Drehschuss. Unglaublich, wie er sich da genau richtig stellt und den Ball halt dann auch links unten so platziert, dass Torhüter Schwäbe gar keine Chance hat, den abzuwehren. Und 3 Minuten später ein Freistoß für die Bayern an der Strafraumgrenze. Musiala hat den rausgeholt und dann tippt Kimmich den Ball nur an. Die ganze Arena hat darauf gewartet, dass Goretzka schießt. Ja, von wegen. Kommt der Kane von rechts? Vielleicht war es gar nicht so ausgemacht. Und haut das Ding ebenfalls links unten ins Tor. Also die Bayern sind voll auf Kurs und wir schauen natürlich heute auch auf die anderen Spiele. Und da gibt es einiges bereits zu berichten, denn Heidenheim liegt zurück. Die haben ja zuletzt eine unglaubliche Aufholjagd gestartet und hätten heute sogar noch die Chance, den Relegationsplatz zu erreichen. Jetzt aber momentan nicht mehr. Sie liegen 0-1 hinten gegen Mainz. Zwischen Pauli und Wolfsburg heißt es 0-0. Nur diese 3 sind ja noch in der Verlosung. Alle anderen gerettet. 2 von den 3, Pauli, Wolfsburg, Heidenheim, steigen direkt ab und einer kommt in die Relegation. Wir werden das weiter verfolgen. Stuttgarter haben einen großen Schritt in Richtung Champions League gemacht durch den 1-0 Führungstreffer in Frankfurt. Dafür sieht es nicht so gut aus für Hoffenheim. Die liegen 0-1 hinten bei Borussia Mönchengladbach. Und unsere Augsburger, die ja immer noch so ein bisschen hoffen, aus bayerischer Sicht als zweite Mannschaft vielleicht in den Europapokal zu kommen, die liegen hinten gegen Union Berlin mit 0-1. Hier steht es 2-0 für die Bayern. Rückpass ins Studio.
0: Dankeschön, Stefan. Und wir machen weiter mit frischem Sound für euer Wochenende. Jetzt eine richtig frische Nummer, macht richtig Spaß und geht ins Ohr mit einem coolen Beat und einer sehr, sehr besonderen Stimme. Das hat richtig Gänsehautpotenzial und wir werden von ihr safe noch einiges hören. Hier ist Tiffany Harris mit Vertigo.
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8: Es Gang 96.3 München, Wetter kompakt. Größtenteils ist es bewölkt in München und der Region. Ab und zu blitzt mal ganz kurz die Sonne durch bei aktuell 10 Grad bei uns in der City und in Erding. Morgen wird's freundlicher bei 15 Grad in der Spitze.
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8: Yes, wir schauen in die Allianz Arena zu unserem Sportreporter Stefan Galler. Da geht's ja ordentlich ab.
10: Ja, brutal. Es ist irgendwie wie so ein Kick im englischen Garten. So, ja. Alle haben ein bisschen Bock und es geht rauf und runter. Und schon haben wir hier mittlerweile 4 Tore. 2-0 hieß es für die Bayern durch 2 Kane-Treffer ja nach 13 Minuten. Dann Said El Mala, der Shootingstar der Kölner, der da einfach mal dem Musiala im Mittelkreis den Ball abluchst und losgeht und losgeht und losgeht und von keinem aufzuhalten ist. Und dann von halb links flach an Neuer vorbei ins Tor. Super Alleingang von El Mala, den die halbe Bundesliga und sowieso halb Europa jagt. Sein 13. Saisontor. Die Kölner auf 1-2 dran, aber dann waren die Bayern wieder an der Reihe, nämlich in der 22. Minute, als es zunächst Lennart Kahl war auf der rechten Seite, der dann am 16 an der 16er Kante seinen Kumpel Tom Bischoff zieht, Flachpass auf Bischoff und der zieht mal ab mit über 100 km/h, flach unten rechts rein, keine Chance für Schwäbe im Tor der Kölner. 120. Tor für die Bayern in dieser Saison, in dieser Bundesliga-Saison. Das ist unglaublich. Der Rekord war ja bisher bei 101, jetzt 120 und wir sind noch nicht am Ende. Wir haben heute ja noch 60 Minuten Bundesliga-Fußball. Da wird schon noch ein bisschen was passieren. Also, die Bayern führen mit 3-1 gegen Köln. Zurück ins Studio.
8: Dankeschön, Stefan.
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11: Mit Fabian Schaffer, grüß Gott. CSU-Fraktionschef Frolicek warnt vor sozialer Kälte bei der geplanten Pflegereform. Er kritisierte im Fokus, die Pläne gestaffelte Zuschüsse für Heimbewohner zu strecken. Das würde Milliarden sparen, aber massiv zulasten der Betroffenen gehen. Laut Studien könnten dann bis zu 50% der Pflegebedürftigen auf Sozialhilfe angewiesen sein. Aktuell zahlen Heimbewohner im ersten Jahr durchschnittlich 3.245 Euro pro Monat selbst. Beim Absturz eines Kleinflugzeugs in einem Wohngebiet in Limburger Hof südlich von Mannheim sind 2 Insassen ums Leben gekommen. Nach Angaben der Polizei gibt es derzeit keine Hinweise auf verletzte Anwohner. Die Maschine war von einem Grundstück am Ortsrand abgestürzt. Das Gebiet wurde weiträumig abgesperrt. Die Bundespolizei ermittelt nach einer möglichen Sabotageaktion auf der Bahnlinie Fürth-Würzburg. Demnach überfuhr ein Güterzug gestern Abend ein Betonteil auf dem Streckenabschnitt zwischen Markt Einersheim und Markt Bibart. Der Lokführer stoppte den Zug per Notbremsung, Verletzte gab es nicht. Die Strecke wurde für knapp 2 Stunden gesperrt. Energie Cottbus kehrt nach 12 Jahren in die zweite Fußball-Bundesliga zurück. Das hat der Drittligist durch einen 1-0-Sieg in Regensburg fix gemacht. Essen hat sich parallel in der letzten Spielminute mit dem 3-2-Siegtreffer in Ulm noch Relegationsplatz 3 geschnappt. Duisburg hingegen bleibt nach einem 1-1-Unentschieden gegen Viktoria Köln in Liga 3. Spitzenreiter Osnabrück stand als Aufsteiger bereits fest und gewann mit 4-3 bei Stuttgart 2.
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8: Besser ankommen mit dem besten Stau- und Blitzerservice für München. Gerade alles entspannt auf den Straßen.
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8: Geblitzt wird in Berg am Laim auf der Kreilerstraße auswärts und im Landkreis Freising in Heilbergmoos auf der Hauptstraße. Wenn ihr noch was habt, Staus oder Blitzer, 089-4x38, anrufen oder kurz eine WhatsApp schicken.
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8: Servus und Happy Weekend. Wir machen uns einen schönen Samstagnachmittag gemeinsam. Wir halten euch auf dem Laufenden zum Bayern-Spiel. Und dazwischen gibt's wie immer guten Sound. Jetzt von Bruno Mars, I Just Might.

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1: Wieder ein super geiler 2000er hier auf Gong 96.3. Gleich geht's weiter mit den besten Hits von heute. Davor schauen wir aber nochmal in die Allianz Arena. Der FC Bayern gegen den ersten FC Köln in der Bundesliga. Wie schaut's denn aus, Gong 96.3 Sportreporter Stefan Galler?
2: Also das Spiel ist nach wie vor super unterhaltsam. Es geht rauf und runter. Vor allem die Bayern haben hier eine höhere Führung als das aktuelle 3:1 vergeben. Da gab es eine Chance für Karl, der nach Vorarbeit von Bischof ein bisschen Rücklage hatte, den Ball dann drüber gejagt hat. Zuletzt war sogar Diaz noch am Ball, bevor dann Karl den Ball drüber geschossen hat. Dann Diaz nach einem Pass, der genau in seinen Lauf ging. Aber Schwäbe, der Kölner Kipper, mit einer super Fußabwehr und dann gerade eben noch ein Pfostenschuss von Jamal Musiala, der zwar das 1:2, das zwischenzeitliche Anschlusstor der Kölner, so ein bisschen auf seine Kappe nehmen muss, weil er den Ball im Mittelkreis verloren hat, aber ansonsten sehr, sehr viel Spielfreude zeigt und hier ein Tor verdient gehabt hätte in dieser Aktion. Also wie gesagt, Spielstand immer noch 3:1. Die Bayern durch einen Doppelpack von Kane innerhalb von 3 Minuten in Führung gegangen. In der 10. und 13. Minute, damit Harry Kane bei 35 Saisontreffern. Dann das Anschlusstor der Kölner durch Elmaler und schließlich das 3:1 durch Tom Bischoff in der 22. Minute, das 120. Tor der Bayern in dieser Saison. Und apropos Saison, so langsam zeichnen sich die Entscheidungen ab, auf die wir noch warten. Gerade im Abstiegskampf Heidenheim liegt 0:2 hinten gegen Mainz. Also das wird ganz, ganz schwer. Die müssen ja unbedingt gewinnen, wenn es bei dem anderen Spiel auch einen Sieger gibt. Nee, die müssen sowieso gewinnen, weil sonst haben sie überhaupt keine Chance mehr auf den drittletzten Platz. Aber den hat momentan Wolfsburg, denn die führen in St. Pauli oder bei St. Pauli mit 1:0 und das würde Wolfsburg für die Relegation reichen. St. Pauli und Heidenheim wären direkt abgestiegen und oben, da trennt sich auch die Spreu vom Weizen. Die Stuttgarter führen in Frankfurt immer noch mit 1:0, würden damit den vierten Platz und den Einzug in die Champions League bejubeln. Das schaffen nicht Leverkusen, die haben nämlich durch Schick auch schon Elfer verschossen gegen den HSV. Da steht es 0:0 und erst recht nicht Hoffenheim. Die liegen 0:2 hinten bei Borussia Mönchengladbach. Also so sieht es aktuell aus und für die Augsburger wird es wohl auch nichts mehr mit der UEFA Conference League. 0:2 der Rückstand bei Union Berlin. Hier ist gleich Pause, Rückpass ins Studio.
1: Dankeschön, Stefan.
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0: Und jetzt die aktuelle von Olivia Dean. So easy to fall in love.
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1: Das Gong 96.3 München Wetter kompakt. Wolken und Sonne wechseln sich gerade ein bisschen ab bei uns in München und der Region. Dazu gibt es 10 Grad bei uns in der City und in Olching im Landkreis Fürstenfeldbruck. Morgen wird es dann ein Stück freundlicher und milder mit 15 Grad in der Spitze.
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1: Yes, wir schauen wieder in die Allianz Arena. Da ist gerade Halbzeit beim FC Bayern und dem ersten FC Köln. Gong 96.3 Sportreporter Stefan Galler. Wie ist die Stimmung?
17: Ja, Stimmung ist ganz prächtig. Sogar die Kölner sind, glaube ich, gar nicht so unzufrieden, dass ihre Mannschaft nicht schon ganz hoffnungslos hinten liegt. Denn die haben sich eigentlich ganz gut gemacht nach dem frühen 0:2 El Mala mit dem Anschlusstor. Davor zweimal Kane und dann Tom Bischoff mit dem 3:1 in der Schlussphase. Jetzt hatten die Bayern noch einige Chancen, das Ergebnis klarer zu gestalten. Aber am Ende gab es auch noch mal eine Ecke, zum Beispiel für die Kölner. Also, das ist hier ein netter Kick. Und wir sind gespannt, wie viele Tore am Schluss zu Buche stehen. Wir schauen schnell auf die anderen Halbzeitergebnisse. Da sind ja viele dabei, die wirklich relevant sind. Freiburg führt gegen Leipzig 2:1 für die Freiburger. Es ist die Generalprobe fürs Europa-League-Finale gegen Aston Villa am kommenden Mittwoch. Dann Union führt gegen Augsburg mit 2:0. Das wird wohl die letzte Chance der Augsburger auf den internationalen Wettbewerb zunichte machen. Leverkusen Leverkusen gegen HSV 0-0. Ebenso Bremen gegen Dortmund 0-0. Da geht es um gar nichts mehr, weder für die Bremer noch für die Dortmunder, die definitiv Vizemeister werden. St. Pauli liegt zurück gegen Wolfsburg im Abstiegskrimi. Also da stehen die Weichen auf Klassenerhalt bzw. Relegation. Ist ja noch nicht der Klassenerhalt für die Wolfsburger. Frankfurt liegt jetzt 0-2 hinten. Das heißt, der VfB ist mit einem Bein auf alle Fälle schon mal in der Champions League. Gladbach führt gegen Hoffenheim mit 2-0. Und die armen Heidenheimer, so eine Riesenaufholjagd gemacht. Zuletzt in München ein 3-3 geholt. Aber heute, da schaut es nicht gut aus. 0-2 gegen Mainz 05. Und das wäre der direkte Abstieg für die Heidenheimer und Trainer Frank Schmidt. Hier geht's gleich weiter. Rückpass ins Studio.
1: Dankeschön, Stefan.
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1: 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Aktuell kommt ihr überall gut durch.
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1: Geblitzt wird in Mosach auf der Ludwigsfelder Straße auswärts und im Landkreis Erding in Neuching auf der Münchner Straße. Wenn ihr noch was habt, Staus oder Blitzer, 089-4x38, anrufen oder kurz eine WhatsApp schicken.
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0: Mr. Props mit
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0: Dann moderieren wir die Nummer nicht mehr ab, sondern wir schauen direkt wieder in die Allianz Arena und holen uns ein Update von unserem Gong 96.3 Sportreporter Stefan Galler. Wie schaut's denn aus?
2: Ja, Torupdate habe ich jetzt keines direkt, weil es steht immer noch 3-1 für die Bayern. Aber wir haben einen Anruf bekommen von dem Hörer, der gesagt hat, die Bayern sind ganz nah dran an einem absoluten Jahrtausendrekord. Also ich habe mal ein bisschen in den Büchern sozusagen geschmökert und habe was rausgefunden. Schauen wir ja schnell auf diese Flanke, die querlich wird, weil wir natürlich hoffen, dass Goretzka heute noch ein Tor macht. Jetzt ist Lennart Karl da, Pfosten! Schuss aus 15 Metern flach und dann trifft er den linken Außenpfosten. Also, Torrekord. FC Turin in der Saison 47-48. 125 Tore, aber die hatten auch eine 21er-Liga in Italien damals. Das heißt, die hatten 40 Spiele, macht einen Schnitt von 3,1. Real Madrid unter Mourinho in der Saison 11-12. 121 Tore, macht einen Schnitt, weil es eine 20er-Liga war, von 3,18. Und die Bayern in dieser Saison 120 Tore, das sind 5 weniger als Turin, 1 weniger als Real Madrid. Aber ein Schnitt von 3,53, weil es ja eben nur 18 Mannschaften gibt in der Bundesliga. Und die Bayern viel weniger Spiele hatten, um diese Treffer zu erzielen. Aber wer weiß, was hier in der zweiten Halbzeit noch passiert. Vielleicht fallen zumindest die 121 von Real Madrid. Hier steht es 3-1 und im Abstiegskampf hat sich was getan. St. Pauli den Ausgleich erzielt gegen Wolfsburg. Die sind wieder dran. Ein weiteres Tor und Wolfsburg müsste direkt absteigen und St. Pauli wäre in der Relegation. Hier 3-1, Rückpass ins Studio.
0: Dankeschön, Stefan. Und jetzt geht's weiter mit frischem Sound. Dieser Hit ist ein Rundum-Wohlfühlpaket. Da stimmt einfach alles. Zwei absolute Gänsehautstimmen, ein locker, leichter Sound und trotzdem total cooler Beat. Macht mega Spaß und bringt uns heute durch den Samstag. Unsere bayerische Popqueen Leonie zusammen mit Callum Scott und Stay.
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18: Bis Gong 96.3 München Wetter kompakt. Sonne und Wolken gibt's heute Nachmittag im Wechsel in München und der Region bei aktuell 10 Grad bei uns in der City und in Oberding im Landkreis Erding. Morgen wird's dann freundlicher bei 15 Grad in der Spitze.
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18: Jetzt, wir schauen wieder in die Allianz Arena zu unserem Gong 96.3 Sportreporter Stefan Galler. Hat sich da noch mal was getan?
20: Nein, die Bayern immer noch 3-1 vorne gegen den 1. FC Köln. Die Kölner machen sogar jetzt richtig Druck, haben gerade eine ganz gute Chance gehabt und es gibt eine Personalie bei den Bayern zu melden. Manuel Neuer ist vom Platz gegangen. 60. Minute, deutete beim Rausgehen so ein bisschen auf seinen Oberschenkel, womöglich eine kleine Muskelverhärtung oder ähnliches. Da wollen sie bestimmt kein Risiko eingehen vor dem Pokalfinale in einer Woche gegen den VfB Stuttgart im Berliner Olympiastadion. Jonas Urbig ist drin und ebenso drin übrigens der Spieler der Saison. Das ist nämlich schon durchgesickert, dass nach dem Spiel nicht nur Harry Kane als bester Torjäger geehrt wird, sondern auch Michael Olise als bester Spieler des Jahres. Der kam auch gerade rein für Lennart Karl und mittlerweile ist auch Stanisic für Leimer in der Partie. Die Bayern führen immer noch 3-1, 2 Tore von Kane, 1 von Bischof. Zurück ins Studio.
18: Dankeschön, Stefan.
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21: Mit Fabian Schaffer, grüß Gott.
1: Bei dem toten Wal vor der dänischen Insel Anholt handelt es sich um den zuvor in der Ostsee gestrandeten Buckelwal. An dem Tier wurde ein Trecker gefunden, teilten die Umweltministerien in Mecklenburg-Vorpommern und Dänemark mit. Der mehrmals gestrandete Wal war von einer privaten Initiative mit Hilfe eines Lastkrans ins offene Meer gebracht und vor 2 Wochen ausgesetzt worden. Während viele Menschen hierzulande kaum wissen, wie sie die steigenden Lebenskosten bewältigen sollen, wollen sich die Bundestagsabgeordneten ab Juli eine Erhöhung ihrer Diäten gönnen. Fast 500 Euro mehr im Monat sind geplant. Angesichts der aktuellen Lage für den Großteil der Bevölkerung eine Frechheit. Diana Kramer berichtet.
21: 85% sprachen sich in einer YouGov-Umfrage dafür aus, dass die Parlamentarier auf die Erhöhung verzichten sollten. Auf rund 12.330 Euro würden ihre Bezüge monatlich steigen. Eine automatische Anpassung, die sich an der allgemeinen Lohnentwicklung orientiert und im Abgeordnetengesetz geregelt ist.
1: Nach einem Unfall an einem Stauende auf der A8 in Schwaben ist die Strecke Richtung München zwischenzeitlich voll gesperrt gewesen. Eine 21-Jährige habe den stockenden Verkehr übersehen und sei nach links ausgewichen. Bei Burgau krachte sie gegen die Betonwand und 2 weitere Fahrzeuge. Die Frau und ein 72-Jähriger wurden leicht verletzt. Die A8 war rund 2 Stunden gesperrt. Drittligist Essen hat sich in letzter Minute die Chance auf eine kommende Zweitligasaison gewahrt. Am letzten Spieltag gewann das Team in der 92. Spielminute noch mit 3:2 in Ulm und sicherte sich so Relegationsplatz 3. Direkt hoch in Liga 2 geht's für Cottbus auf Tabellenplatz 2. Das Team gewann 1:0 in Regensburg. Drittligameister Osnabrück krönte den Saisonabschluss mit einem 4:3-Sieg bei Stuttgart 2.
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18: Besser ankommen mit dem besten Stau- und Blitzerservice für München. Da sind wir schnell durch. Gerade ist alles frei.
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18: Geblitzt wird auf der A95 Richtung Garmisch-Partenkirchen bei Kreuzhof und in Freising auf der Rotkreuzstraße. Wenn ihr noch was habt, Staus oder Blitzer, 089 4x38 anrufen oder kurz eine WhatsApp schicken.
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18: Servus und Happy Weekend, ihr Lieben. Wir machen uns gemeinsam einen schönen Samstagnachmittag. Wir halten euch auf dem Laufenden zum Bayern-Spiel und dazwischen gibt's wie immer Mega-Sound. Und wir starten jetzt mit Felix Jähn und seiner aktuellen Pride.

0: Wer da jetzt nicht lauter gedreht hat, ist bisschen selber schuld. Mega-Nummer Lady Gaga mit Pokerface hier auf Gong 96.3. Gleich geht's weiter mit den besten Hits von heute. Davor schauen wir aber nochmal in die Allianz Arena zu Gong 96.3 Sportreporter Stefan Galler. Und jetzt sind's schon 121.
1: Ich korrigiere dich nur ungern, liebe Chiara. Es sind 122. Gerade
0: Wahnsinn.
1: Schon wieder gescheppert. 5-1 für die Bayern. Nico Jackson vor keiner Minute ins Spiel gekommen. Wird in der Zentrale wunderbar bedient und dann bleibt er ganz kühl vor Torhüter Schwäbe und schiebt den Ball ins Tor. Aber gerade eben gab es emotionale Momente, denn Leon Goretzka hat seine letzten Momente auf dem Spielfeld gehabt. Für ihn kam Jackson ins Spiel und Leon Goretzka wird den Verein verlassen, hat keinen neuen Vertrag mehr bekommen nach 311 Pflichtspielen. 51 Toren und 52 Assists, also eine große Bayern-Karriere findet für den gebürtigen Bochumer hier also heute ein Ende. Ja, das ist schon alles emotional und auch emotional natürlich, was dieser Harry Kane abzieht. Der hat nämlich das 4-1 erzielt. Das schulden wir euch auch noch, liebe Gonghörer. Das ist in der 69. Minute gefallen und war ein strammer Schuss aus gut 22 Metern. Kurz hat Goretzka den Ball auf ihn gespielt und dann gab es den Strahl von Kane. Dritter Tagestreffer für den Kapitän der englischen Nationalmannschaft. 36. Saisontor. Und da wollen wir nicht vergessen, 7-mal im DFB-Pokal getroffen, 14-mal in der Champions League und 1-mal im Supercup. Macht insgesamt 22 Tore neben der Bundesliga. Macht 58 insgesamt. Was ist das für eine unglaubliche Saison von Harry Kane. 5-1 für die Bayern. Anderswo wird nicht gejubelt, denn St. Pauli liegt gegen Wolfsburg 1-3 zurück. Der Abstieg der Kiezkicker vom Millerntor, der scheint besiegelt zu sein. Rückpass ins Studio.
0: Dankeschön, Stefan.
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3: Und jetzt die aktuelle von Holly Humberstone. To Love Somebody.
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10: Es kommt 96,3 München, Wetter kompakt. Es hat ordentlich umgeschlagen. Größtenteils ist es bewölkt und zum Teil auch ziemlich nass. Bei aktuell 10 Grad bei uns in der City und in Karlsfeld im Landkreis Dachau. Morgen wird es dann wieder freundlicher bei 15 Grad in der Spitze.
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10: Wir schauen wieder in die Allianz Arena zu unserem Gong 96,3 Sportreporter Stefan Galler. Und da wurde vor 2 Minuten abgepfiffen.
12: So ist es. Die Bundesliga-Saison ist Geschichte. Es ist vorbei und die Bayern sind Meister. Das ist keine Überraschung. Das stand schon vorher fest. Und sie haben am Ende heute hier 5:1 gewonnen gegen den 1. FC Köln durch 3 Tore von Harry Kane. Der Torschützenkönig wurde mit 36 Bundesliga-Treffern, dazu ein Tor von Tom Bischoff und hinten raus noch ein Abschiedstor von Nico Jackson, der den Verein ebenso wie Rafa Guerrero und natürlich vor allem Leon Goretzka verlassen wird, während Manuel Neuer noch ein Jahr dranhängt. Der ist runtergegangen vorzeitig, schaut aber schon wieder ganz fit aus da unten, und innerhalb weniger Sekunden haben fleißige Helferlein dieses Podest aufgebaut. Unglaublich. Ich habe hin und wieder mit der französischen Meisterschaft zu tun. Die brauchen ewig für sowas. Hier geht das ganz, ganz schnell. Keine 3 Minuten. Dann war das Podestl fertig und jetzt werden sie natürlich alle reingerufen, die Bayern-Spieler. Und dann gibt es am Ende die Meisterschale und natürlich auch noch die Torjägerkanone für Harry Kane, den besten Schützen in dieser Saison, der mal schnell auf den Dennis Undav, ich glaube, 17 Tore Vorsprung hat. Also das ist wirklich unglaublich. Wir schauen noch auf die laufenden Partien. Frankfurt hat tatsächlich gegen den VfB Stuttgart nochmal zurückgeschlagen. Da steht es jetzt aktuell 2:2. Das ist insofern interessant, dass die Stuttgarter, glaube ich, tunlichst nicht verlieren sollten, weil sie dann womöglich noch ihren Champions-League-Platz einbüßen. Aber wir haben eine andere Entscheidung, und die ist natürlich nicht schön für alle Freunde des FC St. Pauli und für den 1. FC Heidenheim. Beide Mannschaften sind abgestiegen heute. Heidenheim durch ein 0:2 gegen den FSV Mainz zu Hause und St. Pauli durch eine 1:3 Heimniederlage gegen den direkten Konkurrenten Wolfsburg. Der bekommt es in der Relegation zu tun. Entweder mit Paderborn, mit Hannover oder mit Elversberg. Die machen morgen ihren letzten Spieltag in der 2. Fußball-Bundesliga und da werden wir dann sehen, wer Dritter wird. Und der Dritte der 2. spielt gegen den Drittletzten der 1. Also Wolfsburg noch mit einem weiteren, ja, sagen wir mal, durchaus nochmal ein Stolperstein. Also es ist noch nicht gesagt, dass die in der 1. Liga bleiben. Ansonsten, Leipzig verliert in Freiburg 1:4. Die Gladbacher schlagen Hoffenheim mit 4:0 am letzten Spieltag. Hätten sie mal öfter so gespielt. Und Dortmund gewinnt in Bremen mit 2:0. Die Augsburger verlieren 0:4 beim ersten FC Union Berlin. Und Leverkusen kommt zu Hause gegen den HSV nicht über ein Unentschieden, ein 1:1 hinaus. Ich schaue gerade nochmal auf die Blitztabelle. Ja, die Stuttgarter, wenn verlieren, dann werden sie immer noch unter den ersten vier, weil sie ein besseres Torverhältnis haben als Hoffenheim. Also die Sache ist eigentlich im Prinzip durch. Die Frankfurter bleiben Achter und müssen jetzt hoffen, dass Freiburg das Europa-League-Finale gewinnt. Dann rutschen sie noch rein in die Conference League. Das sind erstmal die Zahlen zu dieser Saison. Ein bisschen Feieratmosphäre gibt es dann gleich.
13: Rückmacht. Danke, Stefan.
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13: Besser ankommen mit dem besten Stau- und Blitzerservice auf GONG 96.3. Aktuell kommt ihr überall gut durch.
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13: Geblitzt wird in Berg am Leim auf der Kreilerstraße auswärts und in Hohenbrunn auf dem Nottinger Weg. Wenn ihr noch was habt, Staus oder Blitzer, 089-4x38 anrufen oder kurz eine WhatsApp schicken.
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0: Empire of the Sun mit We Are the People hier auf Gong 96.3 und wir schauen direkt nochmal in die Allianz Arena.
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0: Und da läuft jetzt quasi schon der festliche Teil, Gong 96.3 Sportreporter Stefan Galler.
3: Ja Chiara, was für ein Timing, wir kommen gerade rechts, die Mannschaft steht schon am Podestel unter der Überschrift Deutscher Fußballmeister 2026. Gerade kamen Vincent Kompany und als allerletzter der Kapitän Manuel Neuer. Und der bekommt jetzt die Schale. Achtung, jetzt kommt der Moment.
4: Bevor es zu den obligatorischen Weißbierduschen geht, nur noch mal rette sich, wer kann.
3: Er holt Leon Goretzka nach vorne. Manuel Neuer und Leon Goretzka haben die Hand an der Schale und jetzt werden sie sie gleich nach oben recken und dann hören wir die Fans und den Jubel. Nein, Neuer tritt sogar zwei Schritte zurück. Goretzka hat die Schale. Und jetzt ist es soweit. Deutscher Fußballmeister 2026, FC Bayern München zum 35. Mal in der Vereinsgeschichte. Die Böller, dazu noch schönes Feuerwerk, so ein bisschen Tischfeuerwerk da drüben auf der Gegengerade. Konfetti-Regen und jetzt steht der Kapitän vorne mit der Schale nach oben gereckt. Manuel Neuer übergibt sie an Conny Leimer, der natürlich auch einer der Garanten dieses Erfolgs ist. Der nimmermüde Außenbahnläufer aus Österreich. Und sie alle wurden vorher aufgerufen von Stadionsprecher Lehmann. Sie alle kamen rein, haben abgeklatscht mit einer ganzen Reihe an jungen Bayern-Fans, Mädels und Jungs. Dazu natürlich das Maskottchen. Und jetzt sehen wir, dass auch Rafa Guerrero, ebenfalls ein entscheidender Spieler, die Schale nach oben hält. Und jetzt übergibt das ja Nico Jackson, den Leihspieler aus Chelsea, der nicht gehalten wird. Er hat nicht so überzeugen können, dass man diese riesige Ablösesumme, die Chelsea aufrufen würde, für ihn investiert. Jetzt einer der Jungen, Tom Bischoff mit der Schale, der zum ersten Mal deutscher Meister wurde. Übrigens Sven Ulreich, der dritte Torwart mittlerweile, ist heute schon zum 10. Mal deutscher Meister geworden. Unglaublich. Jetzt tänzelt Alex Pavlovic da oben auf dem Podium und reckt die Schale nach oben. Wir sitzen ja auch mitten in einem Glitter- und Konfetti-Regen. Da fliegen die Dinger nur so um uns herum. Das ist eine Wahnsinnsatmosphäre hier heute in der Arena. Und ich bin gespannt, wann Harry Kane die Schale bekommt. Jetzt war es erst bei Jonathan Tah. Jetzt kommt der kleine Lenny Kahl, der ja auch so ein bisschen für die Zukunft des FC Bayern steht, der jetzt die Schale in der Hand hat und nach oben reckt. Was für eine wunderbare Atmosphäre. Wir werden dann nachher natürlich noch die obligatorischen Weißbierduschen hier erleben. Und morgen ist dann der große Tag für alle Münchner, denn das Vorprogramm zur Meisterfeier am Marienplatz um 12.30 Uhr. Das Team wird dann gegen 13 Uhr im Rathaus eintreffen, wird von Oberbürgermeister Dominik Krause im großen Sitzungssaal empfangen. Es ist komisch, das zu sagen, weil es in den letzten Jahren ja immer der Dieter Reiter war. Also neuer Bürgermeister, aber die alten deutschen Meister wieder mit dabei. Jetzt Luis Diaz, der gerade mit der Schale unterwegs ist, der kann es auch gar nicht glauben, was er hier für eine Saison gespielt hat, der Neuzugang vom FC Liverpool. Und jetzt darf Harry Kane, jetzt ist Harry Kane da, der vorhin auch noch die Kanone bekommen hat. Und Harry Kane jetzt mit der Schale, Jubel der Bayern-Fans, alles wie gewohnt, möchte man sagen. Nochmal eine riesige Lametta-Dusche in Rot und Weiß da auf der Gegengerade. Bayern München, deutscher Meister. Stoß doch mal an auf die Bayern. Und damit Rückpass von mir ins Studio. Servus.
0: Nice, das ist schön. Danke, Stefan und Pirti. Und bei uns geht's weiter mit frischem Sound. Und da sind One Republic zurück und bringen genau den Sound mit, den man von ihnen kennt und auch feiert. Große Hooks, bisschen melancholisch und dazu Ryan Tedder mit seiner Megastimme. Hier sind One Republic mit Need Your Love.

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17: Es kommt 96,3 München-Wetter kompakt. Größtenteils ist es bewölkt und zum Teil auch ziemlich nass. Bei aktuell 10 Grad bei uns in der City und in Olching im Landkreis Fürstenfeldbruck. Morgen wird es dann deutlich freundlicher bei 15 Grad in der Spitze.
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18: Mit Fabian Schaffer, guten Abend. Wolfsburg spielt Relegation, Heidenheim und St. Pauli sind in Liga 2 abgestiegen. Das ist die Bilanz des Abstiegskampfs in der Fußball-Bundesliga. Wolfsburg gewann am letzten Spieltag 3:1 bei St. Pauli. Heidenheim verlor parallel 0:2 gegen Mainz. Stuttgart schnappte sich mit einem 2:2 in Frankfurt den letzten Champions-League-Platz. Freiburg qualifizierte sich durch ein 4:1 gegen Leipzig für die Conference League. Sonst spielten Leverkusen, HSV 1:1, FC Bayern Köln 5:1, Bremen Dortmund 0:2, Gladbach-Hoffenheim 4:0 und Union Berlin-Augsburg ebenfalls 4:0. Der als Timmy bekannte Buckelwal ist tot. Das haben deutsche und dänische Behörden jetzt bestätigt. Taucher haben an dem toten Wal vor der dänischen Insel Anholt einen Tracker gefunden. Der Wal war Anfang Mai von einer privaten Initiative ins offene Meer gebracht worden, nachdem er mehrmals an der deutschen Ostseeküste gestrandet war. Experten hatten seine Überlebenschancen als sehr gering eingeschätzt. Die AfD steigt laut einer INSA-Umfrage auf 29%, den höchsten je auf Bundesebene für sie gemessenen Wert. Sie verbessert sich damit gegenüber der Vorwoche um 1 Prozentpunkt. Die Union fällt um 1 Punkt auf 22% zurück. Tine Klimach berichtet.
19: Nicht nur die Union büßt ein, auch die SPD verliert einen Punkt und könnte im theoretischen Fall einer Bundestagswahl nur noch mit 12% rechnen. Zusammen erreichen Schwarz-Rot damit nur noch 34%. Die Grünen legen leicht zu und steigen auf 14%. Es ist ihr bester Wert beim INSA-Institut seit 2,5 Jahren.
18: Beim Deutschen Ärztetag in Hannover haben Medizinstudentinnen von sexueller Belästigung berichtet. Sie betonten, das ist kein Einzelfall, sondern ein systemisches Problem. Bundesärztekammerpräsident Reinhardt hat den Betroffenen sein Bedauern ausgesprochen und Aufklärung angekündigt. Die Ärztekammer will jetzt klare Schutzkonzepte entwickeln.
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17: Besser ankommen mit dem besten Stau- und Blitzer-Service für München. Gerade kommt ihr überall gut durch.
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17: Geblitzt wird auf der A95 Richtung Garmisch-Partenkirchen bei Kreuzhof und in Freising auf der Rotkreuzstraße. Wenn ihr noch was habt, Staus oder Blitzer, 089 4x38 anrufen oder kurz eine WhatsApp schicken.
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15: Mit Fabian Schaffer. Guten Abend. St. Pauli und Heidenheim steigen aus der Fußball-Bundesliga ab. Pauli verlor 1:3 gegen Wolfsburg, Heidenheim 0:2 gegen Mainz. Wolfsburg geht in die Relegation. Stuttgart sicherte sich mit einem 2:2 in Frankfurt die Champions League. Hoffenheim und Leverkusen spielen Europa League. Freiburg nach einem 4:1 gegen Leipzig Conference League. Bayern schlug Köln 5:1, Dortmund gewann 2:0 in Bremen und Union Berlin 4:0 gegen Augsburg. Der in Dänemark gefundene tote Wal ist der Wal, der mehrfach an der Ostseeküste gestrandet ist. Das teilten das Umweltministerium in Mecklenburg-Vorpommern und die dänische Umweltbehörde mit. An dem Tier wurde den Behörden zufolge ein Tracker gefunden. Der Buckelwal war nach mehreren Wochen von einer privaten Initiative Richtung Nordsee geschleppt und ins Meer ausgesetzt worden. Während viele Menschen hierzulande kaum wissen, wie sie die steigenden Lebenskosten bewältigen sollen, wollen sich die Bundestagsabgeordneten ab Juli eine Erhöhung ihrer Diäten gönnen. Fast 500 Euro mehr im Monat sind geplant. Angesichts der aktuellen Lage für den Großteil der Bevölkerung eine Frechheit. Diana Kramer berichtet.
16: 85% sprachen sich in einer YouGov-Umfrage dafür aus, dass die Parlamentarier auf die Erhöhung verzichten sollten. Auf rund 12.330 Euro würden ihre Bezüge monatlich steigen. Eine automatische Anpassung, die sich an der allgemeinen Lohnentwicklung orientiert und im Abgeordnetengesetz geregelt ist.
15: Auf der Bahnstrecke zwischen Fürth und Würzburg hat ein Güterzug ein Betonteil überfahren. Verletzt wurde niemand, trotzdem ermittelt die Polizei wegen gefährlichen Eingriffs in den Bahnverkehr. Der Vorfall ereignete sich gestern Abend zwischen den Bahnhöfen Markt Einersheim und Markt Bibart. Die Polizei hält es für möglich, dass das Betonteil mutwillig auf die Gleise gelegt wurde.
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0: Und jetzt ganz frisch die aktuelle von BTS, Swim.

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1: Und jetzt ganz frisch die aktuelle von Miles Smith und Niall Horan. Drive safe.
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5: Mit Fabian Schaffer, guten Abend. Bei dem toten Wal vor der dänischen Insel Arnholt handelt es sich um den als Timmy bekannten, zuvor in der Ostsee gestrandeten Buckelwal. An dem Tier wurde ein Tracker gefunden, teilten die Behörden mit. Tine Klimach berichtet.
6: Taucher der dänischen Naturschutzbehörde und eine deutsche Tierärztin hatten den Wal nochmal untersucht und sind dabei auch unter das Tier getaucht. Anfangs war kein Sender an der Rückenflosse entdeckt worden, weil das Tier auf dem Rücken lag. Der Tauchgang brachte nun Klarheit. Damit ist die Rettungsaktion der privaten Initiative gescheitert.
5: Bayerns Ministerpräsident Söder hat die katholische Kirche für ihre Aufarbeitung des Missbrauchsskandals kritisiert. Der CSU-Chef sagte beim Katholikentag in Würzburg, der Vatikan habe viel zu spät reagiert, als die ersten Vorwürfe bekannt wurden. Viele Menschen hätten sich deshalb von der Kirche distanziert. Die Aufarbeitung müsse weitergehen. In der norditalienischen Stadt Modena ist ein Mann mit einem Auto in eine Menschenmenge gerast. 8 Menschen sind verletzt worden, 4 davon schwer. Der etwa 30-Jährige ist mit hoher Geschwindigkeit auf den Fußgängerweg gefahren und hat seine Gruppe Passanten erfasst. Danach ist er mit einem Messer in der Hand geflüchtet. Mehrere Passanten haben ihn verfolgt und überwältigt. Die Hintergründe sind noch unklar. Eine deutliche Mehrheit der Deutschen ist gegen höhere Diäten für Bundestagsabgeordnete. Das zeigt eine YouGov-Umfrage. 85% finden, die Abgeordneten sollten angesichts der aktuellen Lage auf eine Erhöhung verzichten. Eigentlich sollen die Diäten zum 1. Juli um 497 Euro steigen, auf rund 12.330 Euro im Monat. Der FC Bayern hat zum Abschluss der Fußball-Bundesliga-Saison einen weiteren Sieg eingefahren und gegen Köln mit 5:1 gewonnen. Der Meistertitel stand schon im April fest. Augsburg verpasste den Sprung auf die internationalen Plätze nach einem 0:4 bei Union Berlin. Als Absteiger stehen Heidenheim nach einem 0:2 gegen Mainz und St. Pauli fest. Wolfsburg gewann beim Kiez-Club 3:1 und rettete sich auf den Relegationsplatz. Die weiteren Ergebnisse: Gladbach-Hoffenheim 4:0, Leverkusen-HSV 1:1, Frankfurt Stuttgart 2:2, Freiburg-Leipzig 4:1 und Bremen-Dortmund 0:2.
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1: Und jetzt ganz frisch die aktuelle von Sabrina Carpenter und Madonna. Bring Your Love.
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1: Und jetzt ganz frisch die aktuelle von Jennifer Lopez und David Guetta. Save Me Tonight. Save me tonight.
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14: Mit Fabian Schaffer, guten Abend. Der vor Dänemark gefundene tote Buckelwal ist tatsächlich der bekannte Ostseewal Timmy. Das bestätigten die Behörden nach dem Fund eines GPS-Senders am Tier. Damit gilt der aufwendige Rettungsversuch einer privaten Initiative als gescheitert. Experten hatten zuvor mehrfach vor dem Transport des geschwächten Wals in die Nordsee gewarnt. Die AfD steigt laut einer INSA-Umfrage auf 29%, den höchsten je auf Bundesebene für sie gemessenen Wert. Sie verbessert sich damit gegenüber der Vorwoche um einen Prozentpunkt. Die Union fällt um einen Punkt auf 22% zurück. Tine Klimach berichtet.
15: Nicht nur die Union büßt ein, auch die SPD verliert einen Punkt und könnte im theoretischen Fall einer Bundestagswahl nur noch mit 12% rechnen. Zusammen erreichen Schwarz-Rot damit nur noch 34%. Die Grünen legen leicht zu und steigen auf 14%. Es ist ihr bester Wert beim INSA-Institut seit 2,5 Jahren.
14: Vor dem Eurovision Song Contest Finale in Wien haben rund 2600 Menschen gegen die Teilnahme Israels demonstriert. Der Protest verlief trotz Pyrotechnik bei der Schlusskundgebung friedlich. Festnahmen gab es laut Polizei nicht. Demonstrierende warfen den Veranstaltern Heuchelei vor, weil Israel anders als Russland teilnehmen dürfe. An die 20.000 Menschen haben in München bei der jährlichen Krachparade gegen hohe Mieten demonstriert und mehr Unterstützung für Musiker und Kultur gefordert. Die Kundgebungen finden seit 2014 statt, inspiriert von Rave-Paraden. In diesem Jahr beteiligten sich nach Angaben der Veranstalter 60 Vereine, Initiativen und Kollektive. St. Pauli und Heidenheim steigen aus der Fußball-Bundesliga ab. St. Pauli verlor 1:3 gegen Wolfsburg, Heidenheim 0:2 gegen Mainz. Wolfsburg geht in die Relegation. Stuttgart sicherte sich mit einem 2:2 in Frankfurt die Champions League. Hoffenheim und Leverkusen spielen Europa League. Freiburg nach einem 4:1 gegen Leipzig Conference League. Bayern schlug Köln 5:1. Dortmund gewann 2:0 in Bremen. Union Berlin 4:0 gegen Augsburg.
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1: Und jetzt ganz frisch.
0: Die aktuelle von Kygo und Khalid. Save my love.
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0: Die aktuelle von Harry Styles, Aperture.
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4: Mit Hendrik Daum. Bei dem toten Wal vor der dänischen Insel Anholt handelt es sich um den als Timmy bekannten, zuvor in der Ostsee gestrandeten Buckelwal. An dem Tier wurde ein Tracker gefunden. Das teilten die Behörden mit. Tine Klimach mit den Einzelheiten.
5: Taucher der dänischen Naturschutzbehörde und eine deutsche Tierärztin hatten den Wal nochmal untersucht und sind dabei auch unter das Tier getaucht. Anfangs war kein Sender an der Rückenflosse entdeckt worden, weil das Tier auf dem Rücken lag. Der Tauchgang brachte nun Klarheit. Damit ist die Rettungsaktion der privaten Initiative gescheitert.
4: Eine deutliche Mehrheit der Deutschen ist gegen höhere Diäten für Bundestagsabgeordnete. Das zeigt eine YouGov-Umfrage. 85% finden, die Abgeordneten sollten angesichts der aktuellen Lage auf eine Erhöhung verzichten. Eigentlich sollen die Diäten zum 1. Juli um 497 Euro steigen auf dann rund 12.330 Euro im Monat. Bayerns Ministerpräsident Söder hat dem Vatikan vorgeworfen, zu spät auf die Missbrauchsfälle in der katholischen Kirche reagiert zu haben. Beim Katholikentag in Würzburg sagte der CSU-Chef, man sei damals nur sehr schwer in Gang gekommen. Bei vielen Menschen, die sich von der Kirche distanziert hätten, spüre er, dass das der Grund gewesen sei. In der norditalienischen Stadt Modena ist ein Mann mit einem Auto in eine Menschenmenge gerast. Nach Angaben des Bürgermeisters wurden 8 Menschen verletzt, 4 von ihnen schwer. Der etwa 30 Jahre alte Mann habe nach der Tat mit einem Messer in der Hand versucht zu fliehen. Mehrere Augenzeugen verfolgten den Mann und konnten ihn schließlich überwältigen. Der FC Bayern hat zum Abschluss der Bundesliga-Saison einen weiteren Sieg eingefahren und gegen Köln mit 5:1 gewonnen. Der Meistertitel stand schon im April fest. Augsburg verpasste den Sprung auf die internationalen Plätze nach einem 0:4 bei Union Berlin. Als Absteiger stehen Heidenheim nach einem 0:2 gegen Mainz und St. Pauli fest. Wolfsburg gewann beim Kiez-Club 3:1 und rettete sich auf den Relegationsplatz. Die weiteren Ergebnisse: Gladbach-Hoffenheim 4:0, Leverkusen HSV 1:1, Frankfurt Stuttgart 2:2, Freiburg Leipzig 4:1 und Bremen Dortmund 0:2.
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1: Und jetzt Bebe Rexha, New Religion.
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2: Und jetzt ganz frisch die aktuelle von You Not Us und Dennis Lloyd. Diamonds.
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2: Mit Hendrik Daum. Mercedes-Benz schließt einen Einstieg in die Rüstungsproduktion nicht aus. Konzernchef Källenius sagte dem Wall Street Journal, die Welt sei unvorhersehbarer geworden. Er denke daher, dass Europa sein Verteidigungsprofil erweitern müsse. Dazu sei man bereit beizutragen. Die deutsche Autoindustrie zeigt insgesamt ein wachsendes Interesse an der Rüstungsbranche. Sowohl Autobauer als auch Zulieferer prüfen einen Einstieg oder planen diesen Bereich. Bei dem toten Wal vor der dänischen Insel Anholt handelt es sich um den als Timmy bekannten zuvor in der Ostsee gestrandeten Buckelwal. An dem Tier wurde ein Tracker gefunden, das teilten die Behörden mit. Tine Klimach mit den Einzelheiten.
3: Taucher der dänischen Naturschutzbehörde und eine deutsche Tierärztin hatten den Wal nochmal untersucht und sind dabei auch unter das Tier getaucht. Anfangs war kein Sender an der Rückenflosse entdeckt worden, weil das Tier auf dem Rücken lag. Der Tauchgang brachte nun Klarheit. Damit ist die Rettungsaktion der privaten Initiative gescheitert.
2: In der norditalienischen Stadt Modena ist ein Mann mit einem Auto in eine Menschenmenge gerast. Nach Angaben der Behörden wurden mindestens 8 Menschen verletzt, davon 4 schwer. Der Fahrer versuchte danach zu fliehen und verließ das Auto mit einem Messer in der Hand. Passanten verfolgten den Mann und konnten ihn überwältigen. Er wurde festgenommen. Laut Polizei handelt es sich um einen etwa 30-jährigen Mann. Die Hintergründe zu der Tat sind noch völlig unklar. An die 20.000 Menschen haben in München bei der jährlichen Krachparade gegen hohe Mieten demonstriert und mehr Unterstützung für Musiker und Kultur gefordert. Die Kundgebungen finden seit 2014 statt, inspiriert von den Rave-Paraden. In diesem Jahr beteiligten sich nach Angaben der Veranstalter 60 Vereine, Initiativen und Kollektive. St. Pauli und Heidenheim steigen aus der Fußball-Bundesliga ab. Am letzten Spieltag unterlag Heidenheim gegen Mainz mit 0:2. St. Pauli verlor 1:3 gegen den zuvor punktgleichen VfL Wolfsburg, der sich damit in die Relegation retten konnte.
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1: Und jetzt ganz frisch die aktuelle von Jennifer Lopez und David Guetta. Save Me Tonight. Save me tonight.
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2: Mit Hendrik Daum. In der norditalienischen Stadt Modena ist ein Mann mit einem Auto in eine Menschenmenge gerast. Nach Angaben der Behörden wurden mindestens 8 Menschen verletzt, davon 4 schwer. Der Fahrer versuchte danach zu fliehen und verließ das Auto mit einem Messer in der Hand. Passanten verfolgten den Mann und konnten ihn überwältigen. Laut Polizei handelt es sich um einen etwa 30-jährigen Mann. Die Hintergründe zu der Tat sind noch völlig unklar. Die AfD steigt laut einer INSA-Umfrage auf 29%, den höchsten je auf Bundesebene für sie gemessenen Wert. Sie verbessert sich damit gegenüber der Vorwoche um 1 Prozentpunkt. Die Union fällt um 1 Punkt auf 22% zurück. Tine Klimach hat die Einzelheiten.
3: Nicht nur die Union büßt ein, auch die SPD verliert 1 Punkt und könnte im theoretischen Fall einer Bundestagswahl nur noch mit 12% rechnen. Zusammen erreichen Schwarz-Rot damit nur noch 34%. Die Grünen legen leicht zu und steigen auf 14%. Es ist ihr bester Wert beim INSA-Institut seit 2,5 Jahren.
2: Bayerns Ministerpräsident Söder hat die katholische Kirche für ihre Aufarbeitung des Missbrauchsskandals scharf kritisiert. Der CSU-Chef sagte beim Katholikentag in Würzburg, der Vatikan habe viel zu spät reagiert, als die ersten Vorwürfe bekannt wurden. Viele Menschen hätten sich deshalb von der Kirche distanziert, so Söder. Die Aufarbeitung müsse unbedingt weitergehen. Eine deutliche Mehrheit der Deutschen ist gegen höhere Diäten für Bundestagsabgeordnete. Das zeigt eine YouGov-Umfrage. 85% finden, die Abgeordneten sollten angesichts der aktuellen Lage auf eine Erhöhung verzichten. Eigentlich sollen die Diäten zum 1. Juli um 497 Euro steigen auf dann rund 12.330 Euro im Monat. St. Pauli und Heidenheim steigen aus der Fußball-Bundesliga ab. Am letzten Spieltag unterlag Heidenheim gegen Mainz mit 0:2. St. Pauli verlor 1:3 gegen den zuvor punktgleichen VfL Wolfsburg, der sich damit in die Relegation retten konnte.
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1: Und jetzt ganz frisch.
0: Die aktuelle von Kygo und Khalid. Save my love.
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1: Und jetzt ganz frisch die aktuelle von Sabrina Carpenter und Madonna. Bring Your Love.
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3: Mit Hendrik Daum. In der norditalienischen Stadt Modena ist ein Mann mit einem Auto in eine Menschenmenge gerast. Nach Angaben der Behörden wurden mindestens 8 Menschen verletzt, davon 4 schwer. Der Fahrer versuchte danach zu fliehen und verließ das Auto mit einem Messer in der Hand. Passanten verfolgten den Mann und konnten ihn überwältigen. Laut Polizei handelt es sich um einen etwa 30-jährigen Mann. Die Hintergründe zu der Tat sind noch völlig unklar. Bei dem toten Wal vor der dänischen Insel Anholt handelt es sich um den als Timmy bekannten, zuvor in der Ostsee gestrandeten Buckelwal. An dem Tier wurde ein Tracker gefunden, das teilten die Behörden mit. Tine Klimach mit den Einzelheiten.
4: Taucher der dänischen Naturschutzbehörde und eine deutsche Tierärztin hatten den Wal nochmal untersucht und sind dabei auch unter das Tier getaucht. Anfangs war kein Sender an der Rückenflosse entdeckt worden, weil das Tier auf dem Rücken lag. Der Tauchgang brachte nun Klarheit. Damit ist die Rettungsaktion der privaten Initiative gescheitert.
3: Bayerns Ministerpräsident Söder hat die katholische Kirche für ihre Aufarbeitung des Missbrauchsskandals scharf kritisiert. Der CSU-Chef sagte beim Katholikentag in Würzburg, der Vatikan habe viel zu spät reagiert, als die ersten Vorwürfe bekannt wurden. Viele Menschen hätten sich deshalb von der Kirche distanziert, so Söder. Die Aufarbeitung müsse unbedingt weitergehen. Mercedes-Benz schließt einen Einstieg in die Rüstungsproduktion nicht aus. Konzernchef Källenius sagte dem Wall Street Journal, die Welt sei unvorhersehbarer geworden. Er denke daher, dass Europa sein Verteidigungsprofil erweitern müsse. Dazu sei man bereit beizutragen. Die deutsche Autoindustrie zeigt insgesamt ein wachsendes Interesse an der Rüstungsbranche. Sowohl Autobauer als auch Zulieferer prüfen einen Einstieg oder planen diesen bereits. Die Fußball-Bundesliga ist für diese Saison passé. Der letzte Spieltag bot vor allem im Abstiegskampf Spannung pur. Am Ende müssen St. Pauli und Heidenheim die erste Liga verlassen. Pia Wegner berichtet.
5: Weiterkämpfen können die Wolfsburger. Die haben bei St. Pauli mit 3:1 gewonnen und sich damit die Relegation gesichert. Der Kiez-Club hingegen spielt kommende Saison in Liga 2, genauso wie die Heidenheimer, die gegen Mainz 0:2 verloren haben. Ein 2:2 zwischen Frankfurt und Stuttgart bedeutete für den VfB das letzte Champions-League-Ticket. Für die Eintracht wiederum sind damit die Europapokalträume geplatzt. Freiburg sicherte sich nämlich Rang 7 und das durch ein 4:1 gegen Leipzig.
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1: Und jetzt ganz frisch die aktuelle von You Not Us und Dennis Lloyd. Diamonds.
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1: Und jetzt Bibi Rexha, New Religion.
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3: Mit Hendrik Daum. Bulgarien hat den 70. Eurovision Song Contest gewonnen. Die 27-jährige Sängerin Dara erhielt in Wien für ihren Partyhit Bangaranga die mit Abstand meisten Punkte. Es ist der erste Sieg für Bulgarien beim ESC. Den 2. Rang belegte Israel vor Rumänien. Für Deutschland gab es erneut ein enttäuschendes Ergebnis. Sängerin Sarah Engels landete mit ihrem Lied Fire auf dem 3. Platz. Nachdem in der norditalienischen Stadt Modena ein Mann mit einem Auto in eine Gruppe von Menschen gefahren ist, haben die Behörden vor kurzem weitere Details bekannt gegeben. Demnach ist unter den Schwerverletzten auch eine deutsche Touristin. Insgesamt wurden 8 Menschen verletzt, 4 davon schwer. Die Hintergründe des Vorfalls sind noch unklar. Der mutmaßliche Täter, ein etwa 30 Jahre alter Mann, wurde festgenommen. Beim Katholikentag in Würzburg hat Bayerns Ministerpräsident Söder die katholische Kirche für ihre Aufarbeitung im Missbrauchsskandal scharf kritisiert. Der Vatikan habe viel zu spät reagiert, als die ersten Vorwürfe bekannt wurden, so der CSU-Chef. Laut Söder hätten sich auch viele Menschen wegen dieser Vorfälle von der Kirche distanziert. Der Katholikentag in Würzburg geht heute zu Ende. An die 20.000 Menschen haben in München bei der jährlichen Krachparade gegen hohe Mieten demonstriert und mehr Unterstützung für Musiker und Kultur gefordert. Die Kundgebungen finden seit 2014 statt, inspiriert von Rave-Paraden. In diesem Jahr beteiligten sich nach Angaben der Veranstalter 60 Vereine, Initiativen und Kollektive. St. Pauli und Heidenheim steigen aus der Fußball-Bundesliga ab. Am letzten Spieltag unterlag Heidenheim gegen Mainz mit 0:2. St. Pauli verlor 1:3 gegen den zuvor punktgleichen VfL Wolfsburg, der sich damit in die Relegation retten konnte.
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